0: Beides erhöht das Risiko für Herzinfarkte oder Schlaganfälle.
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2: Dänemark. Schloss Elsinore. Die Nacht ist kalt. Die Wände atmen Stein. Und ich, Hamlet, bin allein. Mein Vater, tot. Mein Herz, leer. Doch in der Dunkelheit erschien er mir, ein Geist, im Antlitz König, in Stimme Vater. Er sprach: Hamlet, mein Sohn, ich wurde ermordet. Nicht Krankheit, nicht Zufall, nicht Schlaf. Gift tropfte in mein Ohr, geträufelt von der Hand meines Bruders. Claudius, er trägt jetzt die Krone. Er liegt im Bett meiner Mutter. Und ich, gefangen in Zweifeln, gefangen in mir selbst. Der Ruf des Geistes. Räche mich! Er brennt in mir wie Feuer im Eis.

0: Rache.
1: Doch welche Bürde trägt ein Sohn? Soll ich den Dolch erheben, mein Blut gegen Blut? Ich zögere. Ich prüfe. Ich taste nach Wahrheit. Ein Schauspieler tritt auf die Bühne, erzählt von fremdem Leid. Und er weint. Weint um eine erfundene Geschichte. Und ich sitze da, stumm, kalt. Bin ich weniger als ein Schauspieler? Bin ich nur Gedanke, nie Tat? Nein! Ich werde die Wahrheit sehen. Ich werde ein Spiel im Spiel erschaffen. Schauspieler werden den Mord spielen, wie er geschah. Wenn Claudius zuckt, errötet, flieht, dann offenbart sich Schuld in seiner Stirn. Dann weiß ich, mein Weg ist

Sein oder nicht sein? Das ist die Frage. Ist es edler, zu dulden das Geschick, die Pfeile, die Schleudern wütender Fortuna? Oder die Waffen zu ergreifen gegen ein Meer von Plagen und sie durch Widerstand zu enden? Sterben. Schlafen. Nichts weiter. Und sagen wir, im Schlaf enden Herzweh, 1000 Stöße, die des Fleisches Erbteil, das wäre ein Ziel, fromm zu wünschen. Schlafen. Sterben. Schlafen. Vielleicht träumen. Ja, da stockt der Wille. Denn was in jenem Schlaf des Todes träumen mag, wenn wir den Drang des Lebens abgeschüttelt, das zwingt uns, stillzustehen. So macht das Bewusstsein feige aus uns allen. So erblasst des Vorsatz Farbe unter des Gedankens Blässe. So sterben Taten im Keim.

Ophelia. Sie liebte mich. Doch ich stieß sie fort. Zu grausam, zu schwach, zu tief im Dunkel. Sie sang. Sie irrte. Sie brach und fiel ins Wasser, tot, wie eine Blume gebrochen im Frühling. Ich lache wie ein Narr. Ich spiele den Wahnsinn, um Wahrheit zu verbergen. Doch die Wahrheit zerreißt mich. Polonius, tot durch meine Hand. Ein Fehlstoß im Dunkel, ein alter Mann gestorben für nichts. Blut klebt an meinen Fingern. Wahnsinn in meinen Augen. Und in meinem Herzen nur Schuld.

fortgeschickt. Über das Meer. Mit Briefen, die meinen Tod befahlen. Doch ich kehrte zurück. Das Wasser spie mich heim. Leiert es. Bruder Ophelias, Sohn Polonius. Er grollt, wie ich. Er trauert, wie ich. Wir zwei sind Spiegel im Schmerz. Der König spinnt sein Netz. Er stellt den Kampf. Er mischt Gift in den Becher, Gift in das Schwert. Ein Fest, ein Spiel.

0: Die Fechter treten auf. Die Menge jubelt. Die Klingen kreuzen, Funken sprühen. Ein Stich. Vergiftet. Laertes. Getroffen. Hamlet. Getroffen. Wir bluten beide, Brüder im Blut und im Tod. Die Königin trinkt, trinkt vom Becher, der für mich bestimmt war. Sie wankt und fällt. Tod.
1: Claudius, Mörder, Verräter! Ich stoße ihn nieder. Ich zwinge ihn, das Gift zu kosten, und er stirbt.
0: Und ich? Ich folge. Der Rest ist Schweigen.

Hamlet, Prinz von Dänemark. Ein Sohn, ein Liebender, ein Zweifelnder, ein Rächer, verloren in Gedanken, verloren im Blut. Und über allem die Frage, die keine Antwort kennt. Sein oder nicht sein. Hamlet, gelesen von André Mann.

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1: Ich bin Florian Klaus. Sozialverbände und Gewerkschaften warnen nach dem Wahlsieg der AfD in Sachsen-Anhalt vor möglichen Folgen für Minderheiten und demokratische Grundsätze. Sie fordern die anderen Parteien auf, sich klar von der AfD abzugrenzen. Thomas Bleskin berichtet.
2: Besonders deutlich wird der Sozialverband VdK. Das Regierungsprogramm der AfD bedeutet Ausgrenzung, etwa für Menschen mit Behinderung. Die türkische Gemeinde fordert besseren Schutz für Menschen, die von rechtsextremer Gewalt bedroht sein könnten. Verdi und die Bildungsgewerkschaft GEW mahnen die Parteien, bei der Regierungsbildung Abstand zur AfD zu halten. Auch die Kirchen warnen davor, Menschenwürde, Demokratie und Rechtsstaat auszuhöhlen.
1: Der Bundestagsabgeordnete Sepp Müller will die CDU in Sachsen-Anhalt nach dem Debakel bei der Landtagswahl wieder nach vorne bringen. Er hat seine Kandidatur für den Landesvorsitz angekündigt, der im Spätherbst neu gewählt werden soll. Müller hat erst Kritik von Kanzler Merz auf sich gezogen, weil er bei einem Ergebnis wie diesem einen Regierungsauftrag für die AfD gesehen hat. Das war kurz vor der Wahl kein guter Zeitpunkt für diese Aussage, finden manche. Die Polizei sucht weiter nach dem Mann, der hinter einer Serie von Sabotageaktionen gegen das Stromnetz stecken soll. Am Nachmittag ist sie zum Kraftwerk Weißweiler bei Aachen ausgerückt, wo in der Nähe von Hochspannungsleitungen mehrere neue Abschussvorrichtungen gefunden worden sind. Laut Polizei gab es auch Hinweise zu einer verdächtigen Person in der Nähe. Das VW-Werk Osnabrück soll in Zukunft ein Standort für die Rüstungsproduktion werden. Dafür will VW das Werk an das Land Niedersachsen und den Investor Aurelius Capital verkaufen. Vorstandschef Blume sprach von einem wichtigen Schritt, um dem Standort eine industrielle Zukunft zu eröffnen. Ein erstes Projekt soll die Zusammenarbeit mit einem israelischen Rüstungskonzern werden, der unter anderem Luftverteidigungssysteme fertigt.
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1: Ich bin Florian Klaus. Die schlechten Ergebnisse der ersten PISA-Studie haben vor 25 Jahren große Diskussionen über die deutschen Schulen ausgelöst. Heute werden die Ergebnisse der jüngsten Auflage des internationalen Bildungsvergleichs vorgestellt. Und erste Infos sind offenbar schon durchgesickert. Die Bild berichtet, dass Deutschlands 15-Jährige schlechter abgeschnitten haben als beim letzten Test 2022. Die CDU-Führung in Sachsen-Anhalt reagiert auf die deutliche Wahlniederlage bei der Landtagswahl. Das hat Landeschef Schulze nach einer Sitzung des Landesvorstands in Magdeburg angekündigt.
2: Wir haben heute gesagt, dass der gesamte Landesvorstand neu gewählt werden soll und ich meine Konsequenzen daraus auch ziehe.
1: Ende November oder Anfang Dezember soll entschieden werden, wer an die Landesspitze der Partei nachfolgt. Als Kandidat hat sich schon der Bundestagsabgeordnete Sepp Müller in Position gebracht. Gleichzeitig kündigte Müller an, dass es weder eine Zusammenarbeit mit extrem Linken als auch extrem Rechten geben solle. Die Sommerpause im Bundestag ist vorbei. Finanzminister Klingbeil bringt heute den Entwurf des Bundeshaushalts für das kommende Jahr ins Parlament. Bis Freitag werden dann die Pläne der Bundesregierung Ministerium für Ministerium debattiert. Der Höhepunkt ist morgen die traditionelle Generaldebatte, bei der Bundeskanzler Merz sprechen wird. Gestern haben die deutschen Basketballerinnen bei der Heim-WM deutlich mit 83-58 gegen Mali gewonnen. Heute geht es direkt weiter. Ab 20.45 Uhr spielt das Team gegen Südkorea um den Einzug ins Viertelfinale. Gegner dort wäre dann Belgien.
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1: Ich bin Florian Klaus. Guten Morgen. Wie stehen die Schülerinnen und Schüler in Deutschland da? Heute sollen die neuen PISA-Ergebnisse Klarheit bringen. Schon vorher hat die SPD gefordert, vermögende Menschen zur Finanzierung der Bildung mehr in die Pflicht zu nehmen. Das geht aus einem Beschluss hervor, über den die Neue Osnabrücker Zeitung berichtet. Außerdem fordern die Sozialdemokraten eine schrittweise Gebührenfreiheit für Kitas. Wie soll es nach der Landtagswahl in Sachsen-Anhalt weitergehen? Für die CDU dort ist eine Antwort darauf mit einer neuen Spitze. Im Spätherbst soll der Landesvorstand neu gewählt werden, hat der noch Landeschef Schulze angekündigt. Als möglicher Nachfolger hat sich schon der Vizechef der Unionsbundestagsfraktion Sepp Müller angeboten. Die AfD hat die Landtagswahl in Sachsen-Anhalt klar gewonnen, zur absoluten Mehrheit hat es aber nicht gereicht. Mehrheiten könnte sie aber zusammen mit dem BSW finden. Die Option zur Zusammenarbeit hat BSW-Gründerin Wagenknecht im ZDF offen gelassen.
2: Wir machen mit jedem gemeinsame Politik, der bereit ist, Veränderungen durchzusetzen, die sich die Menschen in unserem Land wünschen. Und die große Mehrheit möchte nicht, dass alles so weitergeht.
1: Die AfD habe aber eine Reihe von Positionen, die das BSW nicht teile, sagte Wagenknecht. Sie bekräftigte auch noch einmal, dass sie einen überparteilichen Regierungschef für sinnvoll hielte. Dem Vorschlag hat AfD-Chef Chrupalla im ZDF aber eine Absage erteilt. Die versuchten Sabotageangriffe auf das deutsche Stromnetz haben nicht aufgehört. In der Nähe eines Kraftwerks in Weißweiler bei Aachen hat die Polizei neue Sprengvorrichtungen gefunden. Gestern Nachmittag hatte es Hinweise zu einer verdächtigen Person dort gegeben, teilte die Polizei mit. Die Ermittler fanden weiterhin nach einem 48-Jährigen, der hinter den Sabotageaktionen in NRW und Brandenburg stecken soll.
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1: Ich bin Angela Kress. Guten Morgen. Die schlechten Ergebnisse der ersten PISA-Studie haben vor 25 Jahren große Diskussionen über die deutschen Schulen ausgelöst. Heute werden die Ergebnisse der jüngsten Auflage des internationalen Bildungsvergleichs vorgestellt. Und erste Infos sind offenbar schon durchgesickert. Die Bild berichtet, dass Deutschlands 15-Jährige schlechter abgeschnitten haben als beim letzten Test 2022. Nach dem Wahlsieg der AfD in Sachsen-Anhalt haben die meisten Parteien eine Zusammenarbeit schon ausgeschlossen. BSW-Gründerin Wagenknecht zeigte sich im ZDF dagegen offen. Katrin Müller berichtet.
2: Das BSW mache mit jedem gemeinsame Politik, der bereit sei, Veränderungen durchzusetzen, die sich die Menschen wünschen, so Wagenknecht. Gleichzeitig kündigte sie Widerstand gegen Positionen im AfD-Programm an, die das BSW nicht teilt. Die CDU in Sachsen-Anhalt will sich nach dem Wahldebakel neu aufstellen. Ministerpräsident und noch Landeschef Sven Schulze will bei der Neuwahl des Landesvorstands im Herbst nicht kandidieren. In den Startlöchern steht Unionsfraktionsvize Sepp Müller.
1: Die Sommerpause im Bundestag ist vorbei. Finanzminister Klingbeil bringt heute den Entwurf für den Bundeshaushalt für das kommende Jahr ins Parlament. Bis Freitag wird der dann debattiert. Der Höhepunkt ist morgen die traditionelle Generaldebatte, bei der Bundeskanzler Merz sprechen wird. Gestern haben die deutschen Basketballerinnen bei der Heim-WM deutlich mit 83-58 gegen Mali gewonnen. Heute geht es direkt weiter. Ab 20.45 Uhr spielt das Team gegen Südkorea um den Einzug ins Viertelfinale. Gegner dort wäre dann Belgien.
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1: Ich bin Angela Kress. Guten Morgen. Bundesbildungsministerin Prien sieht die Schulen vor erheblichen Herausforderungen. Die Schülerschaft habe sich verändert, sagt sie, keineswegs nur durch Zuwanderung, sondern zum Beispiel auch durch Erziehungsmethoden und Social Media. Heute werden die jüngsten PISA-Ergebnisse vorgestellt. Die Bild berichtet, dass die Schülerinnen und Schüler schlechter abgeschnitten haben als bei der letzten Erhebung im Jahr 2022. Es wird ja gerade über geplante Änderungen im Gesundheitswesen diskutiert und Rettungsdienste fordern jetzt in einem gemeinsamen Appell eine verlässliche Finanzierung, sonst sei die Qualität der Notversorgung in Gefahr, sagen sie. Die ADAC-Luftrettung verwies etwa auf die hohen Kosten bei Hubschraubereinsätzen. Fachleute rechnen mit Krankenhausschließungen und dann mit mehr Patiententransporten. Der Wahlsieg der AfD in Sachsen-Anhalt beschäftigt nicht nur die Menschen dort. In ganz Deutschland sind Menschen gegen die Partei auf die Straße gegangen, darunter Tausende in Berlin. Diana Kramer berichtet.
2: Zu der Demo am Brandenburger Tor hatten die Organisation Campact und die Klimaschutzbewegung Fridays for Future aufgerufen. Von ihnen hieß es, Verfassungsfeinde dürften nicht regieren und das BSW nicht deren Steigbügelhalter werden. Auch in Mecklenburg-Vorpommern, wo am 20. September ebenfalls ein neuer Landtag gewählt wird, gab es Proteste. Auch dort liegt die AfD in Umfragen vorn.
1: Im Bundestag steht die Haushaltswoche an. Es wird also über den Haushalt für 2027 beraten und von den Grünen kommt Kritik. Der Bundeskanzler mache entgegen seiner eigenen Ankündigungen Rekordschulden, aber zu wenig davon schaffe neues Wachstum, sagte Grünen-Politiker Schäfer. Insgesamt steht eine Neuverschuldung von gut 200 Milliarden Euro im Entwurf.
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Passend zu unserem Klassiksender sprechen wir heute mal über etwas besonders Süßes. Es geht um die wohl bekannteste Süßigkeit aus Österreich, die Mozartkugel. Viele kennen sie, diese kleine, runde Praline, meist eingepackt in glänzende, goldene oder silberne Folie, natürlich mit dem Porträt von Wolfgang Amadeus Mozart drauf. Erfunden wurde die Mozartkugel übrigens Ende des 19. Jahrhunderts in Salzburg. Ein Konditor hatte die Idee, Marzipan, Nougat und Pistazien zu einer besonderen Praline zu kombinieren. Und so entstand eine Süßigkeit, die heute auf der ganzen Welt bekannt ist. Typisch für die Mozartkugel ist ihr Aufbau. Außen zarte Schokolade, innen eine Mischung aus Marzipan und Nougat. Eine Kombination, die bis heute viele Fans hat. Ob als kleines Mitbringsel aus dem Urlaub, als Geschenk oder einfach zum selber naschen. Die Mozartkugel gehört für viele einfach zur österreichischen Süßwarentradition dazu. Ja, und vielleicht bekommt ja jetzt der ein oder andere von Ihnen Lust auf eine kleine süße Pause. Natürlich untermalt mit der besten Klassik hier bei uns bei Radio Wellenrausch.

0: Ich hoffe, Sie sind zufrieden mit der Schlafqualität in Ihrer letzten Nacht, aber viele kennen das. Ein kurzer Blick auf die Uhr mitten in der Nacht und schon wieder ist es genau 3 Uhr oder 4 Uhr. Aber warum wachen so viele Menschen eigentlich immer zur gleichen Zeit nachts auf? Unser Körper, der liebt Routinen. Auch nachts arbeitet die sogenannte innere Uhr ganz präzise. In bestimmten Schlafphasen wird man leichter wach, besonders in den frühen Morgenstunden. Wenn dann noch Stress, Grübeln oder Anspannung dazukommen, reicht oft schon ein kleines Geräusch oder ein Gedanke, um plötzlich hellwach zu sein. Dazu kommt, wer einmal bemerkt hat, dass er immer um dieselbe Zeit wach wird, achtet automatisch stärker darauf, selbst wenn man das nicht möchte. Das Gehirn speichert dieses Muster ab und irgendwann wacht man schon fast aus Gewohnheit genau dann auf. Natürlich auch Faktoren wie Alkohol, spätes Essen, zu viel Bildschirmzeit oder ein unregelmäßiger Schlafrhythmus können den Schlaf unterbrechen. Und tatsächlich verändert sich nachts auch der Hormonhaushalt. Gegen Morgen steigt zum Beispiel langsam der Cortisolspiegel an. Der Körper bereitet sich auf das Aufwachen vor. Die gute Nachricht, einzelnes nächtliches Aufwachen ist völlig normal. Problematisch wird es erst, wenn man dauerhaft schlecht einschläft, sich tagsüber dann auch noch erschöpft fühlt oder stundenlang wach liegt. Manchmal hilft schon eine kleine Veränderung am Abend und die Nacht wird wieder deutlich ruhiger. Zur Entspannung gibt's bei uns jetzt wieder die beste Klassik zwischen den Meeren.
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Ja, unser Studio ist ja am Flughafen Lübeck und deshalb sehe ich viele Menschen, die in den Urlaub fliegen oder, ja, so ist es ja leider, jeder schöne Urlaub ist auch mal vorbei, die aus dem Urlaub zurückkehren. Auf jeden Fall ist es natürlich ein sehr spannendes Umfeld hier am Flughafen. Man sieht viele glückliche Gesichter, hört die Flieger starten, was beim Senden manchmal gar nicht so einfach ist. Auf jeden Fall Urlaub, die schönste Zeit des Jahres, die wir hier natürlich hautnah miterleben dürfen. Mit den Gästen, die hier gen Urlaub fliegen. Ja, Urlaub ist das richtige Stichwort. Urlaub ist schön und natürlich ist Musik auch was ganz Schönes. Und bei klassischer Musik kann man so richtig schön entspannen und vielleicht schon vom nächsten Urlaub träumen, der schon vor der Tür steht. Vielleicht ist es bei Ihnen gerade so, dass Sie wissen, oh, in greifbarer Nähe ist der nächste Urlaub. Also lehnen Sie sich zurück, entspannen Sie und genießen Sie die Gedanken auf Ihren kommenden Urlaub. Wir helfen Ihnen dabei mit der richtigen Musik für die Entspannung im Alltag, wenn der Urlaub noch ein bisschen auf sich warten lässt.

Haben Sie mal wieder Freunde zur Kaffeetafel eingeladen oder die Familie freut sich auf Ihre berühmten hausgemachten Lieblingskuchen? Ja, blöd, wenn jetzt ausgerechnet der Ofen streikt. Bis das gute Stück repariert ist oder der neue ankommt, ja, da schauen die Backwerknaschkatzen wortwörtlich in die Röhre. Das muss aber nicht sein. Es gibt ja noch die gute alte Pfanne. Tja, richtig gehört. Pfanne, Kuchen. Das klingt im ersten Moment ungefähr so, als würde man Spaghetti im Toaster kochen. Aber tatsächlich funktioniert es. Und zwar erstaunlich gut. Der Trick ist denkbar einfach. Teig rein, Deckel drauf und die Pfanne macht auf einmal einen auf Backofen. Durch die Hitze unter dem Deckel kann der Kuchen schön aufgehen. Und das Beste, Sie müssen den Backofen nicht vorheizen. Das spart Zeit und Energie. Besonders gut funktioniert das Ganze übrigens in einer Gusseisenpfanne. Die speichert die Wärme nämlich richtig schön und gibt sie gleichmäßig wieder ab. Quasi die Wellness-Oase unter den Pfannen. Schön warm, ausgeglichen und nichts brennt so schnell an. Und dann gibt's noch einen Bonus. Bei einer gut eingebrannten Gusseisenpfanne entsteht eine natürliche Anti-Haftwirkung. Und Sie dürfen sogar mit Metallbesteck ran. Heißt, Sie können den Kuchen direkt in der Pfanne anschneiden und servieren. Das nenne ich dann mal Pfannenfood mit Besteckfreiheit. Sehen Sie, die Pfanne kann mehr, als wir ihr zugetraut haben. Und selbst wenn bei Ihnen der Ofen aus ist, Kuchen geht immer.

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1: Ich bin Angela Kress. Guten Morgen. Australien hatte vergangenes Jahr mit seinem Social-Media-Verbot für unter 16-Jährige für Aufsehen gesorgt und will jetzt noch einen Schritt weitergehen. Nutzer ab 16 Jahren sollen in Zukunft wählen können, ob ein Algorithmus bestimmt, was in ihrem Feed erscheint, oder ob sie nur Beiträge von Profilen sehen wollen, denen sie selbst folgen. In Deutschland wird über mögliche Altersgrenzen in den sozialen Medien intensiv diskutiert. Rettungsdienste und Luftrettung fürchten wegen der geplanten Änderungen im Gesundheitswesen Schaden für die schnelle Hilfe in medizinischen Notfällen. In einem gemeinsamen Warnruf fordern Organisationen und Verbände von ADAC über Feuerwehren und DLRG bis zum Roten Kreuz eine verlässliche Finanzierung und Mitsprache bei künftigen Entscheidungen. Hintergrund ist, dass Fachleute mit Krankenhausschließungen und dann mehr Patiententransporten rechnen. Heute werden die Ergebnisse der aktuellen PISA-Studie vorgestellt. Der Bild liegen Teile davon schon vor und sie schreibt, dass Schülerinnen und Schüler in Deutschland so schlecht abschneiden wie noch nie. Thomas Bremser berichtet.
2: Im Lesen und Rechnen geht es besonders bergab bei den deutschen Jugendlichen. Laut Bild fehlt jedem Dritten hier das Grundverständnis. In den Naturwissenschaften fehle es bei jedem Vierten. Deutschland landet demnach nur im internationalen Mittelfeld. Die Studie vergleicht alle 3 Jahre die Bildung von 15-Jährigen in rund 90 Ländern.
1: Tennisspieler Alexander Zverev ist bei den US Open eine Runde weiter und steht im Viertelfinale. Im Achtelfinale des Grand Slam Turniers schlug Zverev den Italiener Luciano Daderi mit 6:2, 6:2 und 7:6. Auch ins Viertelfinale morgen geht Zverev als Favorit. Dann tritt er gegen Botik van de Sandschulp aus den Niederlanden an.
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Ich möchte Sie mitnehmen auf eine kleine, feine Reise. Und zwar habe ich gestern in einem Straßencafé gesessen und in die Sonne geblinzelt, die Augen geschlossen und kurz darüber nachgedacht, wie schön es ist, so einen Moment einfach mal zu genießen. Diese Momente, die wir im Alltag oft übersehen. Und Sie wissen, was ich meine. Diese winzigen Augenblicke, die eigentlich nichts Großes sind, uns aber dann trotzdem ein Lächeln aufs Gesicht zaubern. So ging es mir gestern jedenfalls. Und das kann alles Mögliche sein. Ein Sonnenstrahl, der durchs Fenster fällt, ein guter Kaffee am Morgen oder einfach dieses kurze, zufriedene Durchatmen nach einem hektischen Tag. Es sind oft diese ganz kleinen Dinge, die unser Leben besonders machen. Und wenn wir sie bewusst wahrnehmen, dann geht es uns auch richtig gut dabei. Denn oft jagen wir dem großen Glück hinterher und übersehen dabei dieses kleine, leise Glück, das uns eigentlich direkt umgibt. Also gönnen Sie sich heute einen Moment, halten Sie inne, schauen Sie sich um und genießen Sie, was gerade ist. Manchmal reicht schon ein kleiner Augenblick voller Achtsamkeit, um den ganzen Tag ein bisschen heller zu machen. Und denken Sie daran, das Leben besteht nicht nur aus großen Erfolgen oder besonders großen Ereignissen. Es sind die kleinen Momente, die unauffälligen, fast unscheinbaren, die uns dann richtig glücklich machen. Und wer weiß, vielleicht erwischen Sie sogar jemanden dabei, wie er heimlich die gleiche Idee hatte. Und schon haben Sie Ihren kleinen Glücksmoment verdoppelt.

Und wir werfen mal wieder einen Blick auf die schönsten Opernhäuser der Welt. Heute das Teatro Colón in Buenos Aires. Wenn Sie also Ihren Urlaub nach Argentinien planen, dann sollten Sie hier auf jeden Fall vorbeischauen. Wenn man in Teatro Colón steht, versteht man sofort, warum dieses Opernhaus zu den berühmtesten der Welt zählt. Mitten im Herzen von Buenos Aires erhebt sich ein Gebäude, das nicht nur architektonisch beeindruckt, sondern auch akustisch als nahezu perfekt gilt. Eröffnet wurde das Teatro Colón im Jahr 1908, nach fast 20 Jahren Bauzeit. Seitdem haben hier die größten Stimmen der Operngeschichte gesungen. Von Enrico Caruso bis Maria Callas. Doch das Haus ist weit mehr als nur eine Bühne für Opern. Auch Ballett, klassische Konzerte und internationale Gastspiele machen das Teatro Colón zu einem kulturellen Zentrum Südamerikas. Besonders faszinierend ist die Mischung aus europäischem Stil und argentinischer Leidenschaft. Goldverzierungen roter Samt und prachtvolle Kronleuchter erinnern an die großen Opernhäuser in Paris oder Mailand. Und trotzdem hat das Teatro Colón seinen ganz eigenen Charakter. Wer Buenos Aires besucht, sollte sich dieses Haus nicht entgehen lassen. Selbst eine einfache Führung durch die Säle und Hinterbühnen vermittelt einen Eindruck davon, wie viel Geschichte, Kunst und Emotionen in diesen Mauern stecken. Das Teatro Colón, ein Ort, an dem Musik nicht nur gehört, sondern erlebt wird.

Musik im Garten. Das klingt erstmal romantisch, ist aber offenbar echte Wissenschaft. In der Toskana läuft seit 10 Jahren ein außergewöhnliches Experiment. Forscher der Universität Florenz begleiten Weinreben, die rund um die Uhr Mozart, Vivaldi und Haydn hören. Genau. Das Ergebnis? Mehr Laub, aromatischere Trauben und offenbar auch gesündere Pflanzen. Und damit nicht genug. Schon in den 60er Jahren stellte der indische Botaniker Dr. T.C. Singh fest, dass Reispflanzen mit Musik schneller wachsen. Später bestätigten westliche Studien ähnliche Effekte. Besonders spannend ist eine Untersuchung aus dem Jahr 2024. Bok-Choy-Pflanzen, die täglich Bachs brandenburgische Konzerte hörten, entwickelten kräftigere Wurzeln und mehr Blätter als Pflanzen mit Rockmusik oder kompletter Stille. Der Grund dafür liegt offenbar in den Schwingungen. Pflanzen haben zwar keine Ohren, reagieren aber extrem sensibel auf Vibrationen. Bestimmte Frequenzen zwischen 100 und 500 Hertz können den Stoffwechsel anregen und Wachstumsprozesse fördern. Zu laute oder aggressive Töne dagegen bedeuten Stress für die Pflanzen. Vielleicht ist klassische Musik also nicht nur Wellness für uns Menschen, sondern auch für Rosen, Kräuter oder Tomaten auf dem Balkon. Und wer weiß, vielleicht schmecken die Erdbeeren im Garten mit ein bisschen Mozart im Hintergrund tatsächlich auch ein kleines bisschen süßer.

Wussten Sie, dass Honig nicht nur ein köstlicher Brotaufstrich ist, sondern auch wie flüssiges Gold für die Gesundheit? Tja, richtig gehört. Wenn die Bienen hinter diesem süßen Gebräu her sind, haben sie eigentlich einen kleinen Gesundheitsplan für uns alle erstellt. Kommen wir zu den Superkräften von Honig. Er ist wie der Batman der natürlichen Süßstoffe, voller Antioxidantien. Diese kleinen Helden kämpfen gegen die fiesen freien Radikale, als wären sie in einem intergalaktischen Kampf um die Gesundheit. Wenn Sie also das nächste Mal das Gefühl haben, die Erkältung schleicht um die Ecke, greifen Sie zum Honig. Er ist wie eine wärmende Umarmung, ein Retter in flüssiger Form. Doch das ist noch nicht alles. Honig hat auch eine beruhigende Wirkung auf den Hals. Wenn Sie also mal wieder das Gefühl haben, wie ein Krächzvogel zu klingen, dann ist Honig Ihre Eintrittskarte in die Schar der gesunden Stimmen. Und jetzt noch die Überraschung. Honig ist ein hervorragendes Energiedoping. Wenn Ihnen die Energie ausgeht, anstatt zum nächsten Kaffee zu greifen, schnappen Sie sich lieber einen Löffel Honig. So sind Sie fit für den nächsten Ausflug, egal ob joggen, tanzen oder einfach nur um das Sofa zu bewältigen. Aber Obacht, natürlich ist nicht jeder Honig gleich. Der echte, unverfälschte Honig ist wie ein VIP-Pass zu einer gesunden Zukunft. Achten Sie also darauf, dass Ihr Honig möglichst roh und unverarbeitet ist. So, bringen Sie Honig ins Spiel für Ihren nächsten Tee, als Brotaufstrich oder eben einfach pur. Denn Honig ist nicht nur voller Spaß, sondern auch die Sweet Secret Weapon für Ihre Gesundheit. Tja, und lecker ist er ja auch noch.

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1: Ich bin Angela Kress. Guten Morgen. Der Wahlsieg der AfD in Sachsen-Anhalt beschäftigt nicht nur die Menschen dort. In ganz Deutschland sind Menschen gegen die Partei auf die Straße gegangen, darunter Tausende in Berlin. Diana Kramer berichtet.
2: Zu der Demo am Brandenburger Tor hatten die Organisation Campact und die Klimaschutzbewegung Fridays for Future aufgerufen. Von ihnen hieß es, Verfassungsfeinde dürften nicht regieren und das BSW nicht deren Steigbügelhalter werden. Auch in Mecklenburg-Vorpommern, wo am 20. September ebenfalls ein neuer Landtag gewählt wird, gab es Proteste. Auch dort liegt die AfD in Umfragen vorn.
1: Im ersten Halbjahr wurde in Deutschland mehr Strom aus erneuerbaren Energien ins Netz eingespeist als im gleichen Zeitraum letztes Jahr. Nach Zahlen des Statistischen Bundesamts war es ein Plus von rund 7%. Knapp 60% des Stroms insgesamt stammen damit aus erneuerbaren Quellen. Windkraft ist der wichtigste Energieträger, gefolgt von Kohle und Photovoltaik. Die schlechten Ergebnisse der ersten PISA-Studie haben vor 25 Jahren große Diskussionen über die deutschen Schulen ausgelöst. Heute werden die Ergebnisse der jüngsten Auflage des internationalen Bildungsvergleichs vorgestellt. Und erste Infos sind offenbar schon durchgesickert. Die Bild berichtet, dass Deutschlands 15-Jährige schlechter abgeschnitten haben als beim letzten Test 2022. Mit einem Heimspiel gegen den FC Villarreal startet Borussia Dortmund heute in die neue Saison in der Fußball-Champions League. In der Bundesliga haben die Westfalen ihre ersten beiden Spiele der Saison gewonnen und sind gegen die Spanier in der Favoritenrolle. Anstoß ist um 21 Uhr.
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Und wir wollen uns wieder mit einem Instrument beschäftigen. Wir beleuchten ja mal so die einzelnen Instrumente, die es so gibt. Und heute befassen wir uns mit der Tuba. Ein Instrument, das ich auch absolut großartig finde. Vielleicht nicht nur in der Klassik, sondern auch bei Volksmusikstücken ist die Tuba ja gerne mal mit am Start als Blechblasinstrument der ersten Wahl. Ein großartiges Instrument, das für seine markante Klangfarbe und den tiefen Ton bekannt ist. Der Name Tuba leitet sich übrigens von dem lateinischen Wort Tuba ab, das eine antike römische Trompete bezeichnet. Die Tuba, die spielt eine entscheidende Rolle in der klassischen Musik und das sowohl im Orchester als auch als Soloinstrument, denn ihre Fähigkeit, tiefe und kraftvolle Töne zu erzeugen, verleiht natürlich Orchesterkompositionen die reiche Klangtextur und ermöglicht es dann den Komponisten, richtig komplexe Klanglandschaften zu schaffen. Heutzutage werden Tuben in verschiedenen Größen und Tonlagen hergestellt, um dann einfach eine ganz breite Palette von musikalischen Bedürfnissen auch erfüllen zu können. Dabei ist die Basstuba die am häufigsten verwendete

Kennen Sie dieses Kribbeln kurz bevor es ernst wird? Die Hände werden feucht, der Puls geht hoch und plötzlich denkt man, hoffentlich geht alles gut. Genau das ist Lampenfieber. Und tatsächlich ist das etwas ziemlich Gutes. Ich kenne das auch nur zu gut bei Live-Moderationen, bei Außenreportagen oder Auftritten auf der Bühne. Lampenfieber bedeutet erstmal nur, etwas ist uns wichtig. Unser Körper schaltet auf Empfang, wir werden wacher, konzentrierter und oft sogar leistungsfähiger. Ohne diese kleine Portion Nervosität würden viele Auftritte wahrscheinlich ziemlich langweilig wirken. Ob auf der Bühne, vor einer Prüfung oder bei einer wichtigen Präsentation. Ein bisschen Adrenalin sorgt dafür, dass wir aufmerksam bleiben und unser Bestes geben. Spannend ist auch, selbst erfahren,

Musiker und Musikerinnen, Schauspieler oder Moderatoren sagen, dass das Lampenfieber nie ganz verschwindet. Und das ist völlig okay. Der Trick ist nicht, es loszuwerden, sondern es für sich zu nutzen. Also, wenn vor dem nächsten großen Moment die Knie ein wenig weich werden, dann denken Sie daran, Ihr Körper will Ihnen nicht schaden. Er sagt nur, Achtung, das hier zählt gerade wirklich. Und genau deshalb kann Lampenfieber sogar ein ziemlich guter Begleiter sein.

Stellen Sie sich dieses leise Knistern vor. Noch bevor überhaupt ein Ton erklingt. Genau da beginnt die Magie. Die Schallplatte ist nicht einfach nur ein Musikträger, sie ist ein Ritual. Sie nehmen sie vorsichtig aus der Hülle, setzen die Nadel an und plötzlich passiert etwas, das kein Streamingdienst der Welt ersetzen kann. Eine Schallplatte lädt Sie ein, Musik wieder bewusst zu hören. Kein hektisches Skippen, kein Nebenbei, hier zählt jeder Moment. Sie erleben ein Album so, wie es gedacht war, von der ersten bis zur letzten Rille. Und irgendwie klingt alles auch viel wärmer, näher und echter. Vielleicht ist es Einbildung oder vielleicht auch genau das Gegenteil. Sie merken, ich bin ein Riesenfan von Schallplatten und habe den Schrank nach wie vor voll und höre sie so gern. Und dann dieses große Format, Cover, Artwork, die Texte, fast wie ein kleines Kunstwerk zum Anfassen. Sie entdecken Details, die auf einem kleinen Bildschirm einfach verloren gehen. Die Schallplatte ist auch ein kleines Stück Zeitreise. Sie verbindet Generationen von den Wohnzimmern früherer Zeiten bis in die Cafés von heute. Und obwohl sie technisch längst überholt ist, erlebt sie genau deshalb ein Comeback. Verdient, wie ich finde. Weil sie entschleunigt. Weil sie sie zwingt, wirklich zuzuhören. Also ja, vielleicht ist die Schallplatte ein bisschen umständlich, aber genau das macht sie so besonders. Sie ist nicht perfekt, sie ist besser, sie ist lebendig.

Sommer auf den Nägeln? Tja, das war gestern. Denn da kommt er, der Herbst, und der bringt nicht nur norddeutsches Schmuddelwetter mit, sondern auch eine neue Lieblingsfarbe für Ihre Fingerspitzen, meine Damen. Tada! Mauve ist angesagt. Tja, das ist diese wunderschöne Mischung aus Rosa, Braun und einem Hauch Violett. Elegant, warm und dezent. Also quasi die Nagellackfarbe für alle, die sagen, ja, ich will auffallen, aber bitte stilvoll. Ein schöner Ton ist zum Beispiel Rosemont Batten. Was sich wie eine uralte englische Landadelige anhört, passt nageltechnisch perfekt zur Herbststimmung, weil er gedeckt wirkt, aber durch den rosa Anteil trotzdem frisch bleibt. Ja, Mauve ist eben ein echtes Kombinationswunder. Camel, Rostrot, Dunkelgrün, Grün, Denim, alles passt. Kurz gesagt, Ihre Nägel machen diesen Herbst keinen Streit mit Ihrem Outfit. Die beiden verstehen sich prächtig. Der Herbst trifft den Nagel auf den Kopf und hat noch mehr auf Lager. Terrakotta, Kastanienbraun, Bordeaux, Olivgrün oder Espresso-Dunkelbraun. Ich sag's mal so, meine Damen, der Herbst darf kommen. Zumindest auf Ihren Nägeln.

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1: Ich bin Angela Kress. In der neuen PISA-Bildungsstudie schneiden Schülerinnen und Schüler in Deutschland so schlecht ab wie nie zuvor. In Lesen, Mathematik und Naturwissenschaften wurden bei den getesteten 15-Jährigen die niedrigsten Kompetenzwerte seit Beginn der PISA-Erhebungen erzielt. Aber es gilt auch, in allen drei Testfeldern liegt Deutschland etwa im OECD-Durchschnitt. Australien will die sozialen Medien noch schärfer regulieren. Nachdem das Land Ende vergangenen Jahres als erstes weltweit Social-Media-Konten für Kinder und Jugendliche unter 16 Jahren verboten hatte, sollen in Zukunft auch ältere Nutzer mehr Kontrolle darüber bekommen, welche Inhalte ihnen die Plattformen anzeigen. In Deutschland wird stark diskutiert, ob es Altersbeschränkungen für Jugendliche geben soll oder nicht. Der Herbst steht vor der Tür, bald beginnt die Heizsaison. Seit Wochen wird darüber diskutiert, ob das Gas für den Winter reichen wird. Der Gasspeicherverband Ines sagt, das hängt vom Winter ab. Diana Kramer berichtet.
2: Der Verband hat verschiedene Szenarien durchgespielt. Wenn die Speicher zum 1. November zu knapp 80% gefüllt sind, reicht das Gas locker aus, allerdings nur, wenn das Wetter mitspielt. Sollte es ein richtig kalter Winter werden, wird's eng und die Speicher wären spätestens Anfang Februar leer. Sollten die Lieferungen über die Flüssiggasterminals oder Pipelines etwa aus Norwegen nicht ausreichen, müssten Extrakapazitäten eingekauft werden. Und das dürfte teuer werden.
1: Im Bundestag steht die Haushaltswoche an. Es wird also über den Haushalt für 2027 beraten und von den Grünen kommt Kritik. Der Bundeskanzler mache entgegen seiner eigenen Ankündigungen Rekordschulden, aber zu wenig davon schaffe neues Wachstum, sagte Grünen-Politiker Schäfer. Insgesamt steht eine Neuverschuldung von gut 200 Milliarden Euro im Entwurf.
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3: Sie hören Radio Wellenrausch, am Mikrofon Leslie N. Bredfeld. Heute habe ich wieder einen Veranstaltungstipp für Sie, denn am 12. September, das ist der kommende Samstag, da wird es wieder musikalisch am Flughafen in Lübeck. Freuen Sie sich auf ein Konzert mit Justus und Konstantin Franz und Werken von Beethoven, Schubert und Mozart. Das Ganze geht los um 17 Uhr, der Eintritt ist frei. Anmeldung ganz einfach über einen QR-Code, den finden Sie in den Beiträgen auf den Social-Media-Kanälen auf Instagram und Facebook des Flughafen Lübeck. Freuen Sie sich auf einen besonderen musikalischen Beitrag am Flughafen Lübeck.

Und jetzt nehme ich Sie mit nach Paris. Genauer gesagt in eines der berühmtesten Opernhäuser der Welt. Die Opéra Garnier. Schon von außen wirkt das Gebäude wie ein riesiger Palast voller Gold, Skulpturen und beeindruckender Details. Eröffnet wurde die Oper im Jahr 1875 und benannt nach ihrem Architekten Charles Garnier. Innen erwartet die Besucher pure Eleganz, eine monumentale Marmortreppe, prächtige Säle und natürlich der berühmte Zuschauerraum mit seinem riesigen Kronleuchter. Ein echter Blickfang ist auch das Deckengemälde von Marc Chagall, das der historischen Oper einen modernen Farbakzent verleiht. Weltberühmt wurde die Opéra Garnier außerdem durch den Roman »Das Phantom der Oper« von Gaston Leroux. Die geheimnisvolle Geschichte rund um verborgene Gänge und ein Phantom fasziniert Menschen bis heute. Die Opéra Garnier ist längst mehr als nur ein Opernhaus. Sie ist ein Wahrzeichen von Paris und ein Ort, an dem Musik, Architektur und Geschichte auf einzigartige Weise zusammenkommen. Und vielleicht steht dieses beeindruckende Gebäude ja auch schon auf Ihrer nächsten Reiseliste.

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Wir widmen uns wieder einem Instrument und heute geht es um die Querflöte. Die Flöte gehört zu den ersten 10 Musikinstrumenten, die Kinder lernen. Glauben wir allerdings einem Brief Mozarts vom Valentinstag 1778 an seinen Vater Leopold, dann war Wolfgang Amadeus Mozart kein großer Fan der Querflöte. Ein Instrument, das er nicht leiden kann. Davon ist in diesem berühmten Brief die Rede. Schon vor unserer Zeitrechnung gab es flötenartige Instrumente, in der Steinzeit in Europa und in Asien. Diese Vorläufer der Querflöte wurden übrigens noch linksherum gehalten. Erst eine Darstellung aus dem 11. Jahrhundert zeigt die Flöte vom Spieler nach rechts gedreht. War die Flöte in der Renaissance noch als Ensembleinstrument unterwegs, trat sie im Barock mehr und mehr die Solorolle an. Wie gut es klingt, hängt von verschiedenen Faktoren ab. Wölbung der Mundlochplatte, Form und Schnitt des Anblaslochs, aber auch wie das Kopfstück gebohrt ist. Wie entsteht nun der perfekte Flötensound? Ähnlich wie bei der Blockflöte bricht sich die eingeblasene Luft an einer Kante, gerät in Wirbel und wird in Schwingung versetzt. Bei der Querflöte muss die Luft von den Spielern dann auf der richtigen Kante platziert werden. Es gibt übrigens eine Sache, die alle Flötistinnen und Flötisten vereint. Einen geheimen Kodex sozusagen, den man vom Publikum aus gar nicht sehen kann. Wenn im Orchester ein schönes Solo gespielt wird, dann streichen sich die Kollegen mit ihrer Hand ganz leicht über das Hosenbein als Zeichen der Anerkennung für den Spieler des Solos.

Ich habe ja schon mal beiläufig erwähnt, dass wir einen Hund haben. Und haben Sie sich schon mal gefragt, wie Ihr Hund eigentlich unterscheidet, wer bei Ihnen Herrchen und wer Frauchen ist? Also außer natürlich daran, wer öfter Nein sagt oder wer heimlich Leckerlis zusteckt. Für Ihren Hund ist das Ganze nämlich eine ziemlich klare Sache. Erstens, die Stimme. Hunde sind echte Profis darin, Tonlagen zu unterscheiden. Ob sie freundlich säuseln oder streng Sitz sagen, ihr Vierbeiner weiß ganz genau, von wem das kommt. Und oft auch, bei wem es sich eher lohnt, das Kommando kreativ zu interpretieren. Zweitens, der Geruch. Während wir Menschen vielleicht gerade noch unser Parfum erkennen, nimmt Ihr Hund eine ganze Duftbibliothek wahr. Für ihn riechen sie nicht nur gut, sie riechen vor allem eindeutig nach Ihnen. Und das gilt natürlich auch für die andere Bezugsperson. Und dann wäre da noch Ihr Verhalten. Wer geht Gassi, wer füttert und wer sagt nur noch ein Leckerli und meint eigentlich fünf. Ihr Hund hat das alles längst durchschaut und fein säuberlich abgespeichert. Kurz gesagt, Ihr Hund weiß nicht nur, wer Herrchen und Frauchen ist. Er weiß auch ganz genau, bei wem sich welche Strategie lohnt. Und wenn wir ehrlich sind, meistens hat er damit auch ziemlich recht.

er ist der beste Freund des Menschen, pure Loyalität auf vier Pfoten und bei mir auf jeden Fall Familienmitglied. Unsere Hunde sind mehr als pures Haustier. Doch bei der Kommunikation mit Wauzi gibt's jede Menge Übersetzungsfehler. Hund wedelt, wir denken, juhu, er freut sich. Nicht unbedingt. Schwanzwedeln bedeutet erst einmal nur, da ist ordentlich was los im Gefühlsleben. Freude, Aufregung oder Stress. Der ganze Hund entscheidet, nicht nur die Route. Dann das Gähnen. Wir denken, ja, müde. Kann sein, es kann aber auch heißen, können wir diese Situation bitte etwas entspannter gestalten? Zum Beispiel beim Tierarzt. Und dann liegt der Hund plötzlich auf dem Rücken. Wir, hoch ja, Bauchkraulen. Der Hund vielleicht, Moment, das war eine Kapitulation, keine Wellnessbuchung. Auch beim Ablecken sind wir ja schnell romantisch. Ja, er gibt mir Hundeküsse. Vielleicht möchte er aber auch beschwichtigen, Aufmerksamkeit oder einfach herausfinden, warum Sie nach dem Abendessen so interessant riechen. Kommen wir noch zum Klassiker, der schuldbewusste Hund. Das Sofakissen liegt in Einzelteilen herum, der Hund schaut betreten. Wir, ach, er weiß ganz genau, was er getan hat. Nein, er weiß vor allem, mein Mensch sieht gerade aus wie Gewitter. Der berühmte Schuldblick ist nämlich häufig eine Reaktion auf unsere Stimmung, nicht unbedingt auf schlechtes Gewissen. Und damit wünsche ich Ihnen und Ihrem Vierbeiner einen schönen Tag, wobei Ihr Hund wahrscheinlich gerade denkt, ja, wann gibt's denn eigentlich endlich wieder was zu essen?

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1: Ich bin Gregor Jose Moser. In der neuen Bildungsstudie PISA schneiden Schülerinnen und Schüler in Deutschland so schlecht ab wie nie zuvor. Das haben die Autoren der Studie in Berlin erklärt. Thomas Bremser berichtet.
2: Es ist mal wieder ein echter PISA-Schock. Jedem dritten Teenager fehlt das Grundverständnis beim Lesen und in Mathe. In den Naturwissenschaften fehlt es jedem vierten. Und Jugendliche, die richtig gut in diesen drei Bereichen sind, gibt es kaum noch. Im internationalen Vergleich liegt Deutschland im Mittelfeld, so wie Frankreich und die Niederlande. Die Schweiz und Österreich schneiden deutlich besser ab.
1: Im ersten Halbjahr wurde in Deutschland mehr Strom aus erneuerbaren Energien ins Netz eingespeist als im gleichen Zeitraum letztes Jahr. Nach Zahlen des Statistischen Bundesamts war es ein Plus von rund 7%. Knapp 60% des Stroms insgesamt stammten damit aus erneuerbaren Quellen. Und wir bleiben noch beim Thema Energie und den Gasspeichern. Der Gasspeicherverband hat eine Modellrechnung gemacht und sagt, je nachdem, wie der Winter verläuft, könnten die Speicher Anfang Februar leer sein. Er geht von rund 80% Füllstand Anfang November aus. Wird es ein warmer oder normal kalter Winter, reicht das locker. Im Fall eines sehr kalten Winters könnten die Speicher aber frühzeitig leer sein. Rettungsdienste und Luftrettung fürchten wegen der geplanten Änderungen im Gesundheitswesen Schäden für die schnelle Hilfe in medizinischen Notfällen. In einem gemeinsamen Warnruf fordern Organisationen und Verbände von ADAC über Feuerwehren und DLRG bis zum Roten Kreuz eine verlässliche Finanzierung und Mitsprache bei künftigen Entscheidungen. Hintergrund ist, dass Fachleute mit Krankenhausschließungen und dann mehr Patiententransporten rechnen. Vogelfans können ab sofort und bis Mitte Oktober im Internet für den Vogel des Jahres 2027 abstimmen. In der Vorauswahl stehen der Kolkrabe, der Kranich, die Mehlschwalbe, der Trauerschnäpper und die Wasseramsel. Der Vogel des Jahres wird seit mehr als 50 Jahren gekürt. Die Wahl soll auf Naturschutzthemen aufmerksam machen.
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3: Herzlich willkommen zu Reiselust hier bei Radio Wellenrausch. Ich bin Stefanie und heute reisen wir in eine Stadt, die viele Namen trägt. Lemberg, Lwów, Leopolis und heute Lviv. Eine Stadt im Westen der Ukraine, nahe der polnischen Grenze. Eine Stadt, die aussieht wie eine Mischung aus Wien, Krakau und Prag und doch vollkommen eigen ist. Lwów liegt auf mehreren Hügeln in einer sanften Landschaft am Rande der Karpatenregion. Die geografische Lage machte die Stadt über Jahrhunderte zu einem wichtigen Handelszentrum zwischen Ost und West. Gegründet wurde Lemberg im 13. Jahrhundert vom galizischen Fürsten Daniel Romanowitsch, benannt nach seinem Sohn Lew, dem Löwen. Noch heute ist der Löwe überall das Symbol dieser Stadt. Doch das Faszinierende an Lwów ist nicht nur seine Geschichte, sondern die Vielzahl seiner Geschichten. Polnische Könige regierten hier, österreichische Beamte bauten prachtvolle Boulevards, armenische Händler brachten ihre Kultur mit, jüdische Gemeinden prägten jahrhundertelang das geistige Leben. Und später kam in Sowjetzeit Krieg, Zerstörung und politische Umbrüche. Lemberg war nie eindimensional. Vielleicht wirkt die Stadt deshalb so europäisch und gleichzeitig so melancholisch. Die Altstadt gehört heute zum UNESCO-Weltkulturerbe. Überall entdeckt man Renaissance-Fassaden, barocke Kirchen und Jugendstilgebäude. Und trotz aller historischen Brüche besitzt Lwów bis heute eine bemerkenswerte kulturelle Lebendigkeit.

Lviv ist keine Stadt, die man abhakt. Man muss sie langsam erlaufen. Lemberg am besten früh morgens. Dann rollen die ersten Straßenbahnen durch die engen Gassen. Cafés öffnen ihre Türen. Der Duft von frischem Kaffee zieht über den Rüneckplatz, den historischen Marktplatz dieser schönen Stadt. Denn Lviv lebt vom Flanieren, von Innenhöfen, von kleinen Buchläden, von Musikern in Arkaden. Lemberg besitzt eine alte Kaffeehauskultur, die stark von der österreichisch-ungarischen Zeit geprägt wurde. Noch heute verbringen Menschen hier Stunden in Cafés, lesend, diskutierend, schreibend. Viele Besucher sagen später, Lviv fühlt sich an wie ein vergessenes Mitteleuropa. Straßenbahnen quietschen durch Alleen, Studenten sitzen mit Büchern auf Treppenstufen und abends erklingt Jazz aus Kellern. Und gleichzeitig ist diese Stadt jung. Die Stadt besitzt Universitäten, Kunsthochschulen und eine sehr aktive Kulturszene. Alte Industriegebäude wurden zu Galerien und Kreativräumen umgebaut. Besonders schön ist der Blick vom sogenannten Hohen Schloss, einem Hügel oberhalb der Stadt. Von dort sieht man die Dächer Lembergs wie ein Mosaik aus Türmen, Kuppeln und Schornsteinen. Und dann versteht man plötzlich, warum diese Stadt Künstler, Schriftsteller und Musiker seit Jahrhunderten inspiriert.

kaum ein Gebäude symbolisiert Lviv so sehr wie die berühmte Lemberger Oper. Das Opernhaus wurde zwischen 1897 und 1900 erbaut, mitten in der österreichisch-ungarischen Epoche der Stadt. Der Architekt Zsigmond Kurgulewski schuf eines der prachtvollsten Theater Europas. Schon die Fassade wirkt wie eine große Opernszene, Skulpturen, Säulen, Allegorien von Musik und Ruhm. Innen erwarten den Besucher Goldornamente, Gemälde, Samt- und Kronleuchter. Und das Beeindruckende ist, dieses Haus lebt wirklich. Hier wird nicht nur touristische Kulisse gezeigt. Hier gehen Menschen wirklich regelmäßig in Opern, Ballette und Konzerte. Tschaikowski, Verdi, Puccini. Lviv besitzt bis heute eine starke klassische Musiktradition. Doch Kultur findet hier nicht nur in Opernhäusern statt. Überall gibt es kleine Bühnen, Literaturhäuser und Jazzclubs. Die Stadt veranstaltet Festivals für Klassik, Literatur, Café und zeitgenössische Kunst. Gerade abends entfaltet Lemberg eine fast magische Atmosphäre. Straßenlaternen spiegeln sich auf nassem Kopfsteinpflaster. Aus Fenstern dringt Musik und irgendwo spielt ein Geiger unter einem Torbogen.

Wer nach Lviv reist, sollte hungrig kommen, denn die Stadt ist ein kulinarischer Schmelztiegel. Ukrainische, polnische, jüdische, armenische und österreichische Einflüsse verbinden sich hier zu einer ganz eigenen Küche. Typisch sind Vareniki, gefüllte Teigtaschen, oder Bortsch, kräftig und aromatisch. Und sehr beliebt ist auch Banosch, ein cremiges Maisgericht aus der Karpatenregion mit Käse und Speck. Doch eigentlich ist Essen in Lemberg oft ein Gesamterlebnis. Viele Restaurants erzählen Geschichten. Manche sind wie Theaterinszenierungen gestaltet. Versteckte Kellerlokale wirken wie die historischen Geheimgänge dieser Stadt. Und natürlich Kaffee. Lviv gilt als eine der großen Kaffeestädte Europas. Dazu kommen Schokolade, Torten und Strudel, ein deutliches Echo der habsburgischen Vergangenheit. Wer hier in einem alten Kaffeehaus sitzt, könnte beinahe vergessen, in welchem Jahrhundert er sich tatsächlich befindet.

Auch die Umgebung Lembergs lohnt sich. Denn nur wenige Stunden entfernt beginnen die ukrainischen Karpaten. Dort liegen kleine Dörfer mit Holzkirchen, Bergwiesen und traditionellen Handwerksbetrieben. Viele Reisende kombinieren Lviv mit Ausflügen in die Natur. Wanderungen, Bahnfahrten durch Täler oder Besuche alter Klöster. Hier kann man alles erleben. Besonders faszinierend sind die Holzkirchen der Region. Sie sind schlicht, dunkel und voller Atmosphäre und ganz anders als all die Kirchen, die wir kennen. Immer wieder begegnet man Menschen mit größter Gastfreundschaft. Die Westukraine wirkt oft ruhiger und europäischer. Sie ist anders geprägt als viele andere Regionen des Landes. Doch gerade diese Mischung macht die Gegend so interessant.

Und damit neigt sich unsere Reise durch Lviv dem Ende entgegen. Es gibt Städte, die beeindrucken durch Größe, andere durch spektakuläre Bauwerke oder weltberühmte Sehenswürdigkeiten. Lemberg gehört zu einer anderen Kategorie. Diese Stadt entfaltet ihre Wirkung langsam. Vielleicht liegt es an den vielen Schichten ihrer Geschichte, an den polnischen, österreichischen, armenischen, jüdischen und ukrainischen Einflüssen, die sich hier über Jahrhunderte begegnet sind. Vielleicht liegt es an den Kaffeehäusern, in denen noch immer diskutiert, gelesen und geschrieben wird. An den Musikern in den Gassen, an den Studenten, die zwischen barocken Kirchen und Jugendstilfassaden eine lebendige Kulturszene gestalten. Vor allem aber spürt man hier, in Lviv, etwas, das in Europa selten geworden ist. Ein tiefes Bewusstsein für Kultur als Teil des täglichen Lebens. Kultur ist ja nicht nur Abendprogramm. Sie findet in den Opernhäusern statt, in den Theatern, in den Buchläden und Konzertsälen, aber ebenso auf der Straße, in Cafés und in den Gesprächen der Menschen. Lemberg erinnert uns daran, dass Europa immer dann besonders reich war, wenn verschiedene Kulturen miteinander in Austausch standen. Die Stadt war über Jahrhunderte Grenzregion und Begegnungsraum zugleich. Hier trafen Handelswege aufeinander, Religionen, Sprachen und Ideen. Aus dieser Vielfalt entstand eine bemerkenswerte kulturelle Kraft, die bis heute spürbar ist. Wer durch die Altstadt geht, begegnet nicht nur Gebäuden aus vergangenen Jahrhunderten. Man spürt Geschichte. Geschichten von Künstlern und Komponisten, von Kaufleuten, Gelehrten und Schriftstellern. Ja, von Menschen, die diese Stadt immer wieder neu erfunden haben. Das ist die Stärke Lvivs. Trotz aller Herausforderungen der Geschichte hat die Stadt ihre Neugier, ihre Bildungstradition und ihre kulturelle Offenheit bewahrt. Man reist nach Lemberg, um eine schöne Altstadt zu sehen. Aber man verlässt die Stadt mit etwas anderem. Mit dem Gefühl, einen Ort kennengelernt zu haben, der zeigt, wie eng Geschichte, Kultur und Identität miteinander verbunden ist. Lviv ist keine laute Stadt. Sie drängt sich nicht in den Vordergrund, aber sie bleibt. In den Erinnerungen an einer Opernaufführung unter goldenen Kronleuchtern, an den Duft von Kaffee in einer stillen Seitenstraße, an das Kopfsteinpflaster im Abendlicht. Und an die Erkenntnis, dass Kultur weit mehr sein kann als Unterhaltung, nämlich ein Ausdruck dessen, wer wir sind und woher wir kommen. Ich bin Stefanie und ich verabschiede mich für heute von Ihnen mit einer Freude, die ich hoffentlich in Ihrem Herzen gepflanzt habe, um diese Stadt einmal zu erkunden. Vielen Dank, dass Sie mich heute auf dieser Reise nach Lemberg begleitet haben. Bleiben Sie neugierig auf die Welt, auf Ihre Geschichten und auf die Menschen, die Sie prägen. Bis zur nächsten Ausgabe von Reiselust bei Radio Wellenrausch. Ich freue mich auf Sie.

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1: Ich bin Gregor Jusse Moser. Besorgniserregend, so hat Bundesbildungsministerin Prien die schlechten Ergebnisse im PISA-Schulleistungsvergleich bezeichnet. Deutschlands Schülerinnen und Schüler schneiden dort beim Lesen in Mathe und den Naturwissenschaften so schlecht ab wie nie zuvor. Demnach hat fast jeder dritte 15-Jährige Probleme damit, Kernaussagen eines Textes zu verstehen oder einfache Einkaufspreise und Entfernungen zu vergleichen. Australien hatte ja Ende vergangenen Jahres weltweit das erste Verbot von Social-Media-Konten für Kinder und Jugendliche unter 16 Jahren eingeführt. Jetzt geht das Land noch einen Schritt weiter. Mehr von Carola Frenzen.
2: Es geht dabei vor allem um die Algorithmen, die die Tech-Firmen nutzen, um Inhalte zu personalisieren. In Australien sollen Nutzer künftig entscheiden dürfen, ob sie das wollen oder nur Beiträge von Freunden und Gruppen sehen, denen sie selbst folgen. Usern werde damit die Kontrolle über ihre Social Media zurückgegeben, erklärte die Regierung.
1: Deutschland bleibt trotz Wirtschaftskrise ein Innovationsland. Im aktuellen Innovation Index der UN-Organisation für geistiges Eigentum landet Deutschland auf Platz 3 der innovativsten Weltregionen hinter China und den USA. München, Berlin, Köln, Stuttgart, Frankfurt, Heidelberg, Mannheim und Hamburg schaffen es unter die Top 100. Bewertet werden Patentanmeldungen, wissenschaftliche Veröffentlichungen und Risikokapital. Im Streit zwischen der Möbelhauskette IKEA und einer extrem rechten belgischen Partei hat der Europäische Gerichtshof IKEA den Rücken gestärkt. Für ihr einwanderungskritisches Programm hatte die Partei die Abkürzung IKEA und Stilelemente des Unternehmens in einer Präsentation verwendet. Die Richterinnen und Richter sehen eine mögliche Beeinträchtigung der Marken und Interessen des Möbelhauses. Final urteilen muss jetzt ein belgisches Gericht. In heterosexuellen Beziehungen ist der Mann öfter höher gebildet, als es die Frau ist. Das zeigen Zahlen des Statistischen Bundesamts. In jeder vierten deutschen Partnerschaft hat der Mann einen höheren Bildungsabschluss. Bei gut jeder achten heterosexuellen Beziehung trifft das auf die Frau zu. Bei jüngeren Paaren unter 45 Jahren liegen Frauen und Männer fast gleich auf.
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Kennen Sie das auch? Da läuft plötzlich eine alte Samstagabendshow, ein Krimi aus den 80ern, 90ern oder sogar 70er oder diese eine Serie, die früher immer bei den großen

viele von uns trotzdem gern zu genau diesen Sendungen zurück. Ich übrigens auch. Ich forsche durch die Mediatheken, die es einem heute leicht machen, Serien, die man von früher kennt, wiederzuschauen. Aber warum mache ich das eigentlich? Ich habe mich das schon oft gefragt. Fernsehen ist oft mehr als nur Unterhaltung. Es sind Erinnerungen an gemeinsame Abende auf dem Sofa, an den Geruch von Abendessen aus der Küche, ja, oder daran, wie man als Kind eigentlich viel zu lange wach bleiben durfte, zum Beispiel bei den Großeltern. Bestimmte Titelmelodien oder Stimmen funktionieren fast wie kleine Zeitmaschinen. Sie holen sofort Gefühle zurück, die wir mit Familie, Geborgenheit und auch Nähe verbinden. Und interessant ist, selbst wenn wir die Handlung längst kennen, mir geht es so, ich kann das alles mitsprechen und schaue trotzdem weiter. Gerade in einer schnellen, oft stressigen Welt geben uns diese vertrauten Formate ein Gefühl von Sicherheit. Wir wissen, was passiert, wir kennen die Figuren und genau das entspannt uns. Vielleicht schauen wir also gar nicht nur die Sendung von damals. Vielleicht schauen wir auch ein kleines Stück zu Hause.

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Heute habe ich wieder einen Veranstaltungstipp für Sie, denn am 12. September, das ist der kommende Samstag, da wird es wieder musikalisch am Flughafen in Lübeck. Freuen Sie sich auf ein Konzert mit Justus und Konstantin Franz und Werken von Beethoven, Schubert und Mozart. Das Ganze geht los um 17 Uhr, der Eintritt ist frei. Anmeldung ganz einfach über einen QR-Code, den finden Sie in den Beiträgen auf den Social-Media-Kanälen auf Instagram und Facebook des Flughafen Lübeck. Freuen Sie sich auf einen besonderen musikalischen Beitrag am Flughafen Lübeck.

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Widmen wir uns heute mal wieder einem Instrument. Heute geht es um die Klarinette. Die Klarinette ist das einzige Instrument, auf das man mit den Schneidezähnen beißt. Was den Charakter der Klarinette angeht, ist sie allerdings damit kein bisschen verbissen. Sie ist eher eine anschmiegsame Allrounderin mit multipler Persönlichkeit. Ganz gleich, ob Jazz, Klassik, zeitgenössische Musik oder Blasmusik, überall taucht sie auf. Auch was die Dynamik angeht, ist die Klarinette wirklich ein Ass. Im Pianissimo tönt sie zart wie Nebelschwaden und im Fortissimo markerschütternd schrill wie, zu uns im Norden passend, eine Sturmmöwe. Und damit schaukelt und schunkelt sie durch so ziemlich alle Genres. Im Jazz zeigt sie sich dabei cool, in der Blasmusik ist sie der gemütliche Kumpel und in der Klassik ist sie bei Komponistinnen und Komponisten aller Art sehr beliebt, egal ob in einer Sinfonie von Haydn, wo sie dezent mit Klangfarben tupft, oder im berühmten Mozart-A-Dur-Klarinettenkonzert, wo sie im zweiten Satz Steine zum Erweichen bringt. Dazu kommt sie noch zum Einsatz im Musical, Oper, Operette und natürlich auch im Schlager, nicht zu vergessen. Unterschiedliche Instrumentenbauer haben sich die Klarinette im Laufe der Zeit immer wieder vorgeknöpft und sie weiter verbessert, sowohl im Klang als auch in der Spielweise. Auch unterschiedliche Spielsysteme haben sich dabei entwickelt. Bleibt festzuhalten, die Klarinette ist in jedem Fall ein vielseitiges Klangwunder.

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1: Ich bin Gregor Jose Moser. Nach einer Reihe von Sabotageangriffen auf das deutsche Stromnetz hat die Polizei den 48-jährigen Tatverdächtigen festgenommen. Der Mann fiel laut dpa in der Nähe des Kraftwerks Weißweiler bei Aachen auf. Dort waren gestern mehrere Abschussvorrichtungen entdeckt worden. Der Verdächtige soll an mehreren Orten in NRW, Brandenburg und Sachsen versucht haben, einen Kurzschluss auszulösen. In mindestens 2 Fällen gelang der Plan. Rauchen senkt die Chancen auf eine Schwangerschaft deutlich. Das unterstreicht nochmal ein neuer WHO-Bericht, der Studien der letzten 26 Jahre ausgewertet hat. Bei Männern sorgt Rauchen häufiger für Erektionsstörungen und schlechtere Spermien. Bei Frauen steigt das Risiko, unfruchtbar zu werden, um 40%. Auch Passivrauchen kann demnach die Fruchtbarkeit negativ beeinflussen. PISA ist in Deutschland die vielleicht bekannteste Bildungsstudie und in der neuesten Erhebung haben Schülerinnen und Schüler in Deutschland so schlecht abgeschnitten wie noch nie. Dazu PISA-Studienleiter Greif.
2: Die Jugendlichen in Deutschland erzielen in Naturwissenschaften, im Lesen und in Mathematik so schlechte Ergebnisse wie noch nie. Seit Beginn der PISA-Studien. Die Leistungen liegen damit auch unter dem Niveau des PISA-Schocks vor 25 Jahren.
1: Greif sagt, es braucht unter anderem mehr Geld für Schulen mit besonders vielen Kindern in schwierigen Lebenslagen. Finanzminister Klingbeil hat im Bundestag seine Haushaltspläne für das kommende Jahr verteidigt. Die Regierung will über 555 Milliarden Euro ausgeben, vor allem um Familien und Geringverdiener zu entlasten. Für die Verteidigung werden neue Schulden von 200 Milliarden Euro aufgenommen. Die Grünen kritisieren geplante Kürzungen bei Kinderzuschlag und Unterhaltsvorschuss. Stuttgart ist in diesem Jahr die digitalste Großstadt in Deutschland. Das zeigt ein entsprechendes Ranking des IT-Branchenverbandes Bitkom. Kriterien sind unter anderem die Fragen, wie steht es um den 5G-Ausbau, wie viele E-Ladesäulen gibt es oder auch läuft die Verwaltung der Stadt online. München wurde auf Rang 2 verdrängt, Hamburg liegt auf Platz 3.
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Ich bin Leslie Ann Bredfeld. Wir werfen ab und an mal einen Blick auf die Epochen und heute geht es um den Barock. Barock könnte man als die Epoche des Glanz und Glamour bezeichnen. Um die Epoche des Barock verstehen zu können, muss man sie zeitlich eingeordnet sehen. Der Barock umfasst den ungefähren Zeitraum von 1600 bis 1750 und der Begriff Barock leitet sich aus der portugiesischen Juweliersprache und dem Wort Barocco ab, was so viel bedeutet wie schief, runde, seltsam geformte Perle. Das ist eine ziemlich passende Beschreibung für Barock, da sich dieser hauptsächlich durch den Prunk, aber auch durch Gegensätze auszeichnet. Der Barock lässt sich in der Literatur, Mode, in der Malerei, Architektur und natürlich auch in der Musik wiederfinden. Diese Epoche zeichnet sich in allen Bereichen durch ihre überladende Art aus. Beispiele sind zum Beispiel das pompöse Schloss Versailles oder auch die ausladenden Kleider des Barock mit ihren Schleifen, Rüschen und Stickereien. Das Motto in dieser Zeit war eindeutig: Mehr ist mehr. Auch in der Musik spielt der Barock eine große Rolle, aber was zeichnet die Barockmusik aus? Im Ganzen betrachtet ist die Musik der damaligen Zeit zum großen Teil von der Einführung des Generalbasses geprägt. Grob gesagt lässt sich die Musikepoche Barock in drei Phasen einteilen: den Frühbarock, den Hochbarock und den Spätbarock. Zu den Barockkomponisten gehören unter anderem Johann Sebastian Bach, Georg Friedrich Händel und Antonio Vivaldi. Auch bei Radio Wellenrausch gehört die Epoche des Barock zu den beliebtesten bei unseren Hörerinnen und Hörern.

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Ja, und so ist es genau. Wir liegen zwischen den Meeren, nämlich der Ostsee und der Nordsee. Und Hand aufs Herz, gehören Sie zum Team Ostsee oder schlägt Ihr Herz eher für die Nordsee? Das ist ja schon fast eine Glaubensfrage. Die einen lieben die Ostsee, ruhiges Wasser, kaum Wellen, immer da. Perfekt zum Entspannen, Planschen und einfach mal die Seele baumeln lassen. Da fühlt sich selbst der größte Nichtschwimmer plötzlich ganz sicher im Wasser. Und dieser feine, helle Sand, fast wie Urlaub in der Ferne. Und dann gibt's natürlich das Team Nordsee, ein bisschen rauer, ein bisschen wilder. Aber genau das macht den Reiz der Nordsee aus. Die Gezeiten, das Watt, dieser frische Wind, der einem so richtig ordentlich den Kopf frei pustet. Und ganz ehrlich, wer einmal durchs Watt gelaufen ist, der weiß, das ist nicht nur ein Spaziergang, das ist ein echtes Erlebnis. Und am Ende gilt doch, egal ob Ostsee oder Nordsee, Hauptsache Meer, oder? Salz in der Luft, Sand zwischen den Zehen, einfach mal raus aus dem Alltag. Und das ist auch das Stichwort hier bei uns, raus aus dem Alltag, entspannen und genießen und das bei der besten klassischen Musik zwischen Nord- und Ostsee.

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1: Ich bin Gregor Jose Moser. Er soll mehrere Sabotageangriffe auf das deutsche Stromnetz verübt haben. Jetzt hat die Polizei den Tatverdächtigen festgenommen. Nach dpa-Informationen in der Nähe des Kraftwerks Weißweiler bei Aachen. Thomas Bremser berichtet.
2: Die Behörden hatten seit Tagen nach dem Mann aus dem Ruhrgebiet gefahndet. Er soll in Nordrhein-Westfalen, Brandenburg und Sachsen versucht haben, mit selbstgebauten Raketen das Stromnetz zu stören. Die Polizei kam dem Mann auf die Spur, weil er selbst Bekennerschreiben verfasste. Offenbar hat der Verdächtige auch in den vergangenen Tagen noch versucht, Anschläge zu verüben.
1: Im August mussten weniger Firmen Insolvenz anmelden als im Juli. Das Leibniz-Institut für Wirtschaftsforschung Halle meldet einen Rückgang von 10%. Trotzdem waren von den Insolvenzen ein Drittel mehr Angestellte betroffen. Die IHW spricht von einer Verschnaufspause, keiner Entwarnung. Sie rechnet in den kommenden Monaten wieder mit steigenden Insolvenzzahlen. Männer haben in heterosexuellen Beziehungen häufiger einen höheren Bildungsabschluss, als ihre Partnerin ihn hat. In jeder vierten Partnerschaft ist das so. Frauen sind dagegen in gut jeder achten Beziehung formal gebildeter als ihr jeweiliger Mann, wie Zahlen des Statistischen Bundesamts zeigen. Meistens ist das Bildungsniveau aber gleich. Bei jüngeren Paaren ist das in 2 von 3 Beziehungen der Fall. Irans Vizepräsident Aref hat die massiven Internetsperren im Land und damit den Ansatz, Technologie zu verbieten, für gescheitert erklärt. Irans Internet unterliegt einer strengen Zensur. Viele umgehen die Sperrungen, zum Beispiel durch VPN-Verbindungen. Die wochenlangen Internetsperren hatten auch wirtschaftliche Auswirkungen. Tausende Menschen wurden arbeitslos. Die Einbruchsserie in Frankreichs Museen reißt nicht ab. Nun trifft es das Renoir-Museum in Südfrankreich. Dort sind 4 wertvolle Gemälde des Malers Pierre-Auguste Renoir gestohlen worden, im Wert von 9 Millionen Euro. Die Täter sollen Medienberichten zufolge einen Wachwechsel in der Nacht ausgenutzt haben. 2 der Bilder haben sie auf der Flucht liegen gelassen.
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Kennen Sie das auch? Man steht im Geschäft, sieht ein schönes Kleidungsstück und denkt sich, das passt zu mir. Also, gekauft, voller Überzeugung selbstverständlich. Und dann kommt man nach Hause, öffnet den Kleiderschrank und plötzlich schaut einen genau das gleiche Teil schon an. Gleiche Farbe, gleicher Schnitt, vielleicht sogar dieselbe Marke. Ja, Glückwunsch an der Stelle, Sie besitzen jetzt offiziell zwei davon. Und mir ist das nicht nur einmal passiert. Und das Verrückte ist ja, im Laden war man felsenfest überzeugt, was völlig Neues entdeckt zu haben. Aber offenbar entwickelt jeder Mensch im Laufe der Zeit so eine Art persönlichen Einkaufskompass. Glaube ich jedenfalls. Manche greifen immer wieder zu weißen Sneakern, andere sammeln schwarze Pullover oder Jeans in exakt derselben Waschung. Und obwohl man sich vornimmt, mal was ganz anderes auszuprobieren, landet am Ende doch wieder das vertraute Lieblingsstück in der Einkaufstasche. Vielleicht ist das aber auch gar kein Fehler. Vielleicht zeigt es einfach, dass man seinen eigenen Stil gefunden hat. Auch was Gutes. Problematisch wird es nur, wenn man irgendwann beim Aufräumen mal denkt, Moment mal, habe ich das Hemd jetzt 3 oder 4 Mal? Aber seien wir ehrlich, es gibt definitiv schlimmere Überraschungen im Leben als einen Kleiderschrank voll mit Lieblingsstücken.

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Neulich habe ich schon mal mit Ihnen über die Feierabendküche gesprochen und heute machen wir mal einen kleinen Ausflug in die Welt der Retro-Küche. Was ist denn das? Ja, genau. Wenn wir von Retro sprechen, denken viele von uns sofort an die 50er bis 80er Jahre. Bunte Fliesen, runde Kühlschränke und natürlich ganz besondere Gerichte. Die Retro-Küche steht für eine Zeit, in der Essen nicht nur satt machen, sondern auch Spaß machen sollte. Klassiker wie Toast, Hawaii, Wackelpudding oder gefüllte Eier waren echte Highlights auf jedem Tisch. Und was diese Küche so besonders macht, ist ihre Mischung aus Kreativität und Einfachheit. Soll ja auch irgendwie schnell gehen. Viele Rezepte waren leicht umzusetzen, oft mit Zutaten, die man sowieso im Haus hat. Gleichzeitig wurde auch viel experimentiert, süß traf da auf, herzhaft, ungewöhnliche Kombinationen waren ausdrücklich erlaubt. Heute erlebt die Retro-Küche ein echtes Comeback. Immer mehr Menschen entdecken den Charme dieser Gerichte neu, sei es aus Nostalgie oder einfach auch aus Neugier. Und vielleicht liegt auch genau darin ihr Zauber. Sie verbindet Generationen und zeigt, dass gutes Essen keine komplizierten Regeln braucht. Also, warum nicht mal wieder ein bisschen Retro auf den Teller bringen?

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1: Ich bin Gregor Jose Moser. Er steht im Verdacht, an mehreren Orten in NRW, Brandenburg und Sachsen das Stromnetz sabotiert zu haben. In mindestens 2 Fällen soll es gelungen sein. Jetzt hat die Polizei den 48-jährigen Tatverdächtigen festgenommen, nach Informationen der dpa in der Nähe des Kraftwerks Weißweiler bei Aachen. Es gibt Bekennerbriefe, in denen der mutmaßliche Täter die Angriffe mit dem Kampf gegen fossile Energien begründet. Dass Menschen aus dem Ausland bei uns studieren, rechnet sich für Deutschland auch wirtschaftlich. Das zeigt ein Gutachten des Instituts der deutschen Wirtschaft. Schon 2 Jahre nach ihrem Abschluss zahlen sie über Steuern und Sozialabgaben mehr in die Staatskasse ein, als sie an Leistungen bekommen haben. Die Forderung ist deshalb mehr Studienplätze und eine bessere Willkommenskultur. Von den Studis zu den Schülern. Bundesbildungsministerin Prien hat die schlechten Ergebnisse in der neuen PISA-Studie als besorgniserregend bezeichnet. Darin schneidet Deutschland so schlecht ab wie noch nie. Mehr von Thomas Bremser.
2: Jugendliche aus sozial schwachen Familien schneiden deutlich schlechter ab. Auch das besorgt die Bildungsministerin. Der Suchtbeauftragte Streeck vermutet, dass soziale Medien eine große Rolle spielen. Ein früher und problematischer Social-Media-Konsum würde die schulische Leistung messbar beeinträchtigen.
1: Deutschland bleibt trotz Wirtschaftskrise ein Innovationsland. Im aktuellen Innovation Index der UN-Organisation für geistiges Eigentum landet Deutschland auf Platz 3 der innovativsten Weltregionen hinter China und den USA. München, Berlin, Köln, Stuttgart, Frankfurt, Heidelberg, Mannheim und Hamburg schaffen es unter die Top 100. Bewertet werden Patentanmeldungen, wissenschaftliche Veröffentlichungen und Risikokapital. Mit einem Heimspiel gegen Villarreal startet Borussia Dortmund am Abend in die neue Saison der Fußball-Champions League. Nicht zuletzt wegen der jüngsten Siege in der Bundesliga sind die Westfalen gegen die Spanier in der Favoritenrolle. Anpfiff ist um 21 Uhr.
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3: Heute widmen wir uns Arcangelo Corelli. Arcangelo Corelli gilt als eine der prägenden Figuren der Barockmusik und als Wegbereiter für Generationen von Komponisten nach ihm. Geboren im Jahr 1653 in Italien, entwickelte er sich zu einem Meister der Violine und zu einem Komponisten, dessen Werke bis heute als Inbegriff barocker Klangkunst gelten. Corellis Lebenswerk zeichnet sich vor allem durch seine klare, ausgewogene Tonsprache aus. In einer Zeit, in der Musik oft von Experimenten und regionalen Stilen geprägt war, gelang es ihm, eine Art musikalische Standardsprache zu etablieren. Besonders bedeutend sind seine Triosonaten und Concerti Grossi. Diese Werke zeigen nicht nur seine technische Brillanz, sondern auch sein feines Gespür für musikalische Struktur und Ausdruck. Ein zentrales Merkmal seiner Musik ist die Balance zwischen Emotion und Ordnung. Corelli verstand es, Gefühle in Musik zu übersetzen, ohne dabei die formale Klarheit zu verlieren. Seine Kompositionen wirken dadurch zugleich lebendig und harmonisch, ein Stil, der viele Komponisten wie Händel oder Vivaldi nachhaltig beeinflusste. Darüber hinaus war Corelli auch als Lehrer von großer Bedeutung. Er bildete zahlreiche Schüler aus, die seine musikalischen Ideen in ganz Europa verbreiteten. So wirkte er nicht nur durch seine eigenen Werke, sondern auch indirekt über die nächste Generation von Musikern. Arcangelo Corelli starb 1713 in Rom. Doch sein musikalisches Erbe lebt bis heute weiter. Seine Werke sind fester Bestandteil des Konzertrepertoires und stehen sinnbildlich für die Eleganz und Ausdruckskraft des Barock. Damit bleibt Corelli nicht nur ein bedeutender Komponist seiner Zeit, sondern auch ein zeitloser Maßstab für musikalische Schönheit und Klarheit.

Das war aus unserer Rubrik Giganten der Klassik ein Beitrag über Arcangelo Corelli. Arcangelo Corelli war einer der wichtigsten Komponisten des Barock und prägte die europäische Musik nachhaltig. Als virtuoser Geiger und Meister der Trio-Sonate sowie des Concerto Grosso entwickelte er eine klare, ausgewogene Tonsprache, die viele Komponisten wie Händel und Vivaldi beeinflusste. Neben seinen Werken war auch seine Tätigkeit als Lehrer bedeutend, da er seine musikalischen Ideen in ganz Europa verbreitete. Bis heute gilt sein Schaffen als Inbegriff barocker Eleganz und musikalischer Klarheit.

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1: Ich bin Gregor Jose Moser. Dass Rauchen der Gesundheit schadet, weiß jeder. Nach einer Auswertung von Studien der letzten 26 Jahre weist die Weltgesundheitsorganisation aber nochmal darauf hin, wie sehr Tabakkonsum die Chance auf eine Schwangerschaft senkt. Christiane Ulrich mit den Details.
2: Was viele vielleicht gar nicht wissen, Raucher haben häufiger Erektionsstörungen als Nichtraucher. Zudem kann auch ihre Spermienqualität beeinträchtigt sein. Das kann es für Raucher schwieriger machen, eine Familie zu gründen. Auch Raucherinnen haben ein höheres Risiko auf Unfruchtbarkeit als Nichtraucherinnen.
1: Nach dem schlechtesten deutschen PISA-Ergebnis aller Zeiten fordert die Migrationsbeauftragte der Bundesregierung Pawlik ein verpflichtendes letztes Kita- oder Vorschuljahr. In dieser Zeit sollen die Kinder Sprachfähigkeiten und soziale Kompetenzen erlernen. Außerdem will Pawlik verpflichtende Sprachtests einführen, um Förderbedarf früh zu erkennen. Altkanzlerin Merkel hat sich zum Wahlabschneiden der AfD in Sachsen-Anhalt geäußert. Ihr blute das Herz, weil sich der Stimmenanteil für die CDU halbiert habe, so die frühere Parteichefin. Sie hat der Regierung empfohlen, an ihrer Kommunikation mit den Bürgerinnen und Bürgern zu arbeiten. Aus ihrer Sicht gehe es aktuell außerdem zu sehr um Gefühle statt um Fakten. Serbien droht Konsequenzen durch die EU. Grund ist ein Begräbnis. Gestern war der bosnisch-serbische Ex-Milizenführer und Kriegsverbrecher Ratko Mladic mit militärischen Ehren beigesetzt worden. EU-Kommissionschefin von der Leyen kritisiert, Serbien stelle sich nicht einem dunklen Kapitel seiner Geschichte, nämlich dem Völkermord von Srebrenica 1995. Die EU prüft jetzt Schritte, etwa um den Beitrittsprozess des Landes zu verzögern. Vogelfans können ab sofort und bis Mitte Oktober im Internet für den Vogel des Jahres 2027 abstimmen. In der Vorauswahl stehen der Kolkrabe, der Kranich, die Mehlschwalbe, der Trauerschnäpper und die Wasseramsel. Der Vogel des Jahres wird seit mehr als 50 Jahren gekürt. Die Wahl soll auf Naturschutzthemen aufmerksam machen.
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3: Hören Sie gerne Musik auch zum Essen? Ich auf jeden Fall. Musik zum Essen, das kennen wir heute auch aus Restaurants oder Cafés. Aber die Idee der sogenannten Tafelmusik ist viel älter. Schon im Mittelalter wurde bei Mahlzeiten musiziert. In Klöstern etwa las man während des Essens aus der Bibel vor oder sang geistliche Texte. Und auch bei Festen, Hochzeiten oder großen Banketten durfte Musik natürlich nicht fehlen. Besonders eindrucksvoll zeigen das Darstellungen aus dem 17. Jahrhundert. Vor reich gedeckten Tafeln sitzen edle Damen und Herren, während Musiker mit Laute, Viola da Gamba oder Viola da Braccio für Unterhaltung sorgen. Wer es sich leisten konnte, holte sich die Musik sogar direkt ins private Speisezimmer. Der Begriff Tafelmusik taucht seit dem 16. Jahrhundert auf, als Gegenstück zur Kirchen- oder Kammermusik. Gemeint war dabei meist leichte, unterhaltende Musik in ganz unterschiedlichen Besetzungen. Mal zart mit Harfe und Laute, mal festlich mit Trompeten. Die hatten bei großen Banketten sogar eine besondere Aufgabe. Sie kündigten nämlich den nächsten Gang an. Und manchmal wurde es ziemlich kurios. Beim berühmten Fasanenfest des Herzogs Philipp des Guten im Jahr 1454 sollen rund 20 Musiker mitten in einer riesigen Pastete gesessen haben. Musikgenuss und kulinarische Kunst, Sie merken, damals offenbar wortwörtlich vereint. Na dann, guten Appetit!

Ja, Klassik hat für jeden etwas zu bieten. Von leidenschaftlichen Walzerklängen, die auch die steifsten Tänzer zum Schwingen bringen, bis hin zu dramatischen Sinfonien, die selbst einen Kühlschrank weinen lassen. 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Also Klassik, die Musik, die nicht nur die Ohren, sondern auch das Herz erobert.

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Lüften, das ist sowohl im Sommer als auch im Winter eine ganz wichtige Sache. Aber warum sollte man eigentlich regelmäßig lüften, also auch eben im Winter? Das ist ziemlich einfach zu beantworten. Beim Lüften, da wird verbrauchte, feuchte Luft gegen frische und natürlich sauerstoffreiche Luft ausgetauscht. Und in geschlossenen Räumen, da steigt die Luftfeuchtigkeit sehr schnell an. Ja, durch Atmen, Kochen, natürlich auch durch das Duschen. Und bleibt sie dauerhaft dann hoch, diese Feuchtigkeit, kann sich eben Schimmel bilden. Deshalb ist das auch so wichtig zu lüften. Wichtig dabei ist das sogenannte Stoßlüften. Das ist mir wirklich in Kindheitstagen schon beigebracht worden. Mein Vater ist Ingenieur oder war es ja mittlerweile im wohlverdienten Ruhestand. Und Kippfenster war so gar nicht sein Freund, sondern er hat mir also von Anfang an gesagt, Stoßlüften ist da das Wichtige. Fenster also 5 bis 10 Minuten richtig weit aufmachen, am besten mit Durchzug. Natürlich da immer ein bisschen darauf achten, dass es draußen nicht so windig ist, dann knallt es auch schnell mal. Ja, bei den gekippten Fenstern ist einfach das Problem, das bringt relativ wenig. Sie kühlen die Wände aus, ohne dabei die Luft dann wirklich auszutauschen. Schon 2 bis 3 Mal am Tag richtig durchlüften, verbessert das Raumklima spürbar, beugt natürlich dann auch Feuchtigkeitsschäden vor und sorgt nebenbei für einen klareren Kopf. Den wollen wir jetzt auch haben, den kriegen wir jetzt durch unsere Musik. Lehnen Sie sich zurück bei klassischer Musik hier bei Radio Wellenrausch.

Wer das besondere Konzert der Internationalen Chorakademie Lübeck im Juni am Flughafen verpasst haben sollte, für den habe ich heute eine gute Nachricht. Das erfolgreiche Konzert wird noch einmal zu hören sein, und zwar am Samstag, dem 19. September. Da präsentiert die Internationale Chorakademie unter der Leitung von Rolf Beck Giacchino Rossinis Petite Messe Solennelle erneut bei uns am Flughafen in Lübeck. Dieses Mal wird das Konzert sogar live aufgenommen, was den Abend natürlich zu etwas ganz Besonderem macht. Das Ganze geht los um 19 Uhr in der Abflughalle des Flughafen Lübecks. Eintrittskarten gibt's für 5 Euro direkt vor Ort und es stehen etwa 150 Plätze zur Verfügung. Freuen Sie sich auf einen schönen Konzertabend mit der Internationalen Chorakademie Lübeck.

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1: Ich bin Gregor Jose Moser. Linken-Fraktionschefin Reichenegg wirft der Bundesregierung eine verfehlte Bildungspolitik vor. Hintergrund ist das mäßige Abschneiden 15-jähriger Schülerinnen und Schüler in der PISA-Schulstudie. Reichenegg sagte der Rheinischen Post, sie ist wütend, dass der Bildungserfolg so stark von der sozialen Herkunft abhängt und fordert Investitionen in Personal, Schulen und Kitas. Ein 48-Jähriger soll für eine ganze Serie von Sabotageangriffen auf das deutsche Stromnetz verantwortlich sein. Bei seiner Festnahme in der Nähe des Kraftwerks Weißweiler bei Aachen hat er Sprengmittel bei sich gehabt, das teilte die Kölner Polizei mit. Im Unterholz haben Einsatzkräfte zudem ein Zelt mit weiteren Sprengladungen entdeckt. Widerstand hat der Mann bei seiner Festnahme nicht geleistet. In heterosexuellen Beziehungen ist der Mann öfter höher gebildet, als die Frau es ist. Das zeigen Zahlen des Statistischen Bundesamts. In jeder vierten deutschen Partnerschaft hat der Mann einen höheren Bildungsabschluss. Bei gut jeder achten heterosexuellen Beziehung trifft das auf die Frau zu. Bei jüngeren Paaren unter 45 gleicht sich das Bild an. Hier liegen Frauen und Männer fast gleich auf. Reisende in Italien und die Niederlanden müssen sich auf Zugausfälle einstellen. In Italien dauert ein landesweiter Streik der Bahn noch bis heute Abend 21 Uhr. Morgen legt dann ein Streik den Bahnverkehr in den Niederlanden weitgehend lahm. Auch internationale Fernzüge nach Berlin und Frankfurt sind betroffen. Mit dem Start der Ligaphase beginnt die neue Champions-League-Saison. Als erster Bundesliga-Verein startet heute Borussia Dortmund. Moritz Einzel berichtet.
2: Es könnte ein ganz dankbares Auftaktspiel sein für den BVB. Die Dortmunder empfangen zu Hause den spanischen Vertreter FC Villarreal. Diese Partie gab es bereits in der vergangenen Saison in der Champions League Ligaphase und da gewann der BVB klar und deutlich mit 4:0. Gegen einen ähnlichen Spielverlauf hätten die Schwarz-Gelben heute sicher nichts einzuwenden. Anstoß ist um 21 Uhr.
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3: 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Und passend zum frühlingshaften Wetter gibt es in Lübeck derzeit eine spannende Ausstellung im öffentlichen Raum, der Skulpturenpark an der Trave. Seit seiner Eröffnung im letzten Jahr beherbergt der Park zeitgenössische Kunstwerke regionaler und internationaler Künstler. Jedes Kunstwerk erzählt eine Geschichte und lädt die Besucher ein, über die Verbindung von Mensch und Natur nachzudenken. Ein Highlight sicher die Skulptur Einheit in Vielfalt von der Lübecker Künstlerin Anna Schmidt. Das Kunstwerk symbolisiert die kulturelle Vielfalt unserer Region. Erlösen Sie also die Fahrräder aus dem Winterschlaf und besuchen Sie den Skulpturenpark, um diese faszinierenden Werke einmal selbst zu erleben. Weitere Informationen finden Sie unter www.lübeck.de.

Antonio Vivaldi wusste, nicht jeder große Auftritt braucht auch ein Feuerwerk. Manchmal reicht ein einziges Andante, das die Zeit für einen Moment langsamer ticken lässt. Im Concerto in A-Dur zeigt der Venezianer seine sanfte Seite, elegant, klar und mit einer Melodie, die sich wie Sonnenlicht auf die Kanäle seiner Heimat ausbreitet. Lehnen Sie sich zurück und genießen Sie musikalische Gelassenheit von Antonio Vivaldi.

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Mal ehrlich, wann haben Sie zuletzt Ihr Auto gewaschen? Bei vielen ist das ja so ein Klassiker, man nimmt es sich fest vor und dann fährt man doch wieder wochenlang mit der natürlichen Dreckpatina durch die Gegend. Dabei tut eine Autowäsche nicht nur dem Auto gut, sondern auch dem eigenen Gefühl. So ein frisch gewaschener Wagen fährt sich irgendwie doch direkt besser, oder? Kennen Sie das? Also bei mir ist es so, habe ich meinen Wagen frisch gewaschen, innen wie außen, fahre ich ganz stolz damit durch die Gegend, als hätte ich plötzlich ein neues Auto. Ob Sie durch die Waschanlage rollen oder selbst mit Schwamm und Wasser loslegen, ist da eigentlich Geschmackssache. Die einen mögen es schnell und unkompliziert, die anderen nehmen sich bewusst die Zeit und machen schon fast ein Ritual daraus. Besonders wir Deutschen können das ja ziemlich gut. Und ganz wichtig, der Innenraum. Da sammelt sich ja gern mal alles Mögliche an, von Krümeln bis zu mysteriösen Dingen, bei denen man gar nicht mehr weiß, wo kommen die her, wo wollen die hin. Also einfach mal wieder ran an den Dreck, das Auto wird es Ihnen danken und Sie fühlen sich dann garantiert auch ein bisschen besser.

Ob im Fußballstadion, beim Konzert oder einfach unter der Dusche. Gemeinsames Singen begeistert Menschen seit Jahrhunderten. Und das hat tatsächlich gute Gründe. Wenn wir gemeinsam singen, passiert nämlich eine ganze Menge. Der Körper schüttet Glückshormone aus, Stress wird abgebaut und man fühlt sich automatisch stärker verbunden mit den Menschen um sich herum. Deshalb boomt auch das gemeinsame Singen wieder, in Chören, bei Karaoke-Abenden oder mit Singkonzerten. Und dabei geht's gar nicht darum, perfekt zu klingen. Im Gegenteil, viele genießen einfach dieses Gemeinschaftsgefühl. Für einen Moment ziehen alle an einem Strang, beziehungsweise an einer Melodie. Studien zeigen sogar, dass gemeinsames Singen ähnliche positive Effekte haben kann wie Sport oder Meditation. Herzschlag und Atmung passen sich einander an, man wird entspannter und oft einfach besser gelaunt. Vielleicht kennen Sie das selbst. Ein Lied läuft im Radio, plötzlich singt das ganze Auto mit und sofort entsteht gute Stimmung. Musik verbindet eben. Ganz egal, ob laut, schief oder glasklar gesungen wird. Also, ruhig öfter mal mitsingen, denn gemeinsam klingt vieles einfach viel schöner.

Mit der nächsten Musik begegnen wir einer der beliebtesten Figuren der Operngeschichte. Papageno, dem fröhlichen Vogelfänger aus Wolfgang Amadeus Mozarts Zauberflöte. In seiner berühmten Arie zeigt sich Papageno von seiner sympathischen, bodenständigen Seite. Mit viel Witz, Charme und einer eingängigen Melodie singt er von seinem größten Wunsch. Nicht Ruhm oder Reichtum, sondern eine Gefährtin fürs Leben zu finden. Freuen Sie sich jetzt auf die Arie des Papageno aus Die Zauberflöte von Wolfgang Amadeus Mozart.

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1: Ich bin Gregor Jose Moser. Dass Menschen aus dem Ausland bei uns studieren, rechnet sich für Deutschland auch wirtschaftlich. Das zeigt ein Gutachten des Instituts der deutschen Wirtschaft. Schon 2 Jahre nach ihrem Abschluss zahlen sie über Steuern und Sozialabgaben mehr in die Staatskasse ein, als sie an Leistungen bekommen haben. Die Forderung ist deshalb mehr Studienplätze und eine bessere Willkommenskultur. Bundesbildungsministerin Prien sieht auch die Eltern in der Pflicht. Das ist ihre Reaktion auf das schlechte Abschneiden 15-Jähriger beim PISA-Test. Bildung dürfe nicht allein Sache der Schulen sein, so die CDU-Politikerin. Es mache einen riesigen Unterschied, ob Eltern früh vorlesen. Als weitere Gründe nennt Prien Social-Media-Nutzung und eine zu späte Reaktion auf die Folgen der Zuwanderung. An Tabakrauch sterben, ohne selbst zu rauchen. Das passiert weltweit immer noch millionenfach. 2023 hat das Passivrauchen fast 1,7 Millionen Menschen das Leben gekostet. Das zeigt eine neue Studie, die im britischen Fachmagazin The Lancet veröffentlicht wurde. Besonders häufig entstand durch das Passivrauchen eine Durchblutungsstörung des Herzmuskels. Finanzminister Klingbeil hat zum Auftakt der Haushaltswoche seine Pläne für das kommende Jahr verteidigt. Investitionspolitik und Reformen wirkten, sagt er. Das zeige sich auch an der stärker wachsenden Wirtschaft. Geplant sind im nächsten Jahr Ausgaben von mehr als 555 Milliarden Euro. Die Opposition wirft ihm unerlaubte Umbuchungen vor. Außerdem sei es falsch, beim Wohngeld und beim Klimaschutz zu sparen, so die Grünen. Die Einbruchserie in Frankreichs Museen reißt nicht ab. Nun trifft es das Renoir-Museum in Südfrankreich. Dort sind 4 wertvolle Gemälde des Malers Pierre-Auguste Renoir gestohlen worden, im Wert von 9 Millionen Euro. 2 Bilder haben die Täter allerdings auf der Flucht liegen gelassen.
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2: Ein Instrument jenseits der 40 zu erlernen, das ist eine sehr besondere Entscheidung, die ich gerade getroffen habe. Ich habe mir nämlich eine Ukulele gekauft. Und es ist nicht deshalb eine besondere Entscheidung, weil es unmöglich wäre, sondern weil man in meinem Alter zum ersten Mal versteht, was regelmäßiges Üben eigentlich bedeutet. Als Kind lernt man unbekümmert. Man spielt mal falsch, mal schief oder im falschen Takt und bekommt trotzdem Applaus. Als Erwachsener dagegen, ja, da beginnt man mit einer gewissen Würde. Man kauft ein ordentliches Instrument, ein schönes Notenheft und sagt Sätze wie, das wollte ich schon immer mal machen. Und dann sitzt man da. Die linke Hand macht etwas anderes als die rechte. Die Finger diskutieren untereinander. Und man entdeckt Muskeln, die bislang offenbar ausschließlich für das Öffnen von Marmeladengläsern zuständig waren. Das Interessante ist, mit über 40 lernt man langsamer, aber man hört bewusster zu. Man freut sich nicht mehr über Lautstärke oder Geschwindigkeit, sondern über einen einzigen gelungenen Ton. Über einen Moment, in dem etwas plötzlich wirklich nach Musik klingt. Natürlich hat das Ganze auch komische Seiten. Man verbringt mehr Zeit damit, die richtige Sitzhaltung zu finden. Und wenn man nach einer halben Stunde Üben zufrieden sagt, heute lief es gut, bedeutet das oft schlicht, dass man keinen Krampf bekommen hat. Aber vielleicht liegt gerade darin der Reiz. Man muss niemandem mehr etwas beweisen. Man lernt kein Instrument mehr, um berühmt zu werden, sondern aus Neugier, aus Freude und vielleicht auch aus einer kleinen Sehnsucht heraus, noch einmal Anfänger sein zu dürfen. Ich bin gespannt. Jedenfalls ist es ein bemerkenswert schönes Gefühl.

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Heute habe ich wieder einen Veranstaltungstipp für Sie, denn am 12. September, das ist der kommende Samstag, da wird es wieder musikalisch am Flughafen in Lübeck. Freuen Sie sich auf ein Konzert mit Justus und Konstantin Franz und Werken von Beethoven, Schubert und Mozart. Das Ganze geht los um 17 Uhr, der Eintritt ist frei. Anmeldung ganz einfach über einen QR-Code, den finden Sie in den Beiträgen auf den Social-Media-Kanälen auf Instagram und Facebook des Flughafen Lübeck. Freuen Sie sich auf einen besonderen musikalischen Beitrag am Flughafen Lübeck.

Ballettmusik, das ist im Grunde das Fitnessstudio für ein ganzes Orchester. Jeder Ton muss sitzen, damit auf der Bühne kein Prinz stolpert und keine Ballerina aus dem Takt gerät. Unsere nächste Musik zeigt genau diese Leichtigkeit, elegant, tänzerisch und voller Schwung. Die Klassische Philharmonie Bonn spielt unter der Leitung von Heribert Beisel Ballettmusik Nummer 2. G-Dur. Musik, die auch ohne Spitzenschuhe sofort Lust auf einen kleinen Walzerschritt durchs Wohnzimmer macht.

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Ja, in unserer Welt, da ist es doch schon mittlerweile sehr, sehr hektisch geworden und man hat immer viel zu tun. Es gibt den Stress auf der Arbeit und mittlerweile sogar den Freizeitstress. Das höre ich selber von vielen Bekannten von mir. Und manchmal braucht es einfach einen Moment, um kurz durchzuatmen. Unser Alltag, der ist ziemlich voll mit Terminen, Nachrichten, To-Dos und da vergisst man leicht, sich selbst mal eine kleine Pause zu gönnen. Da geht es mir nicht anders. Entspannung muss aber gar nichts Großes sein. Manchmal reicht schon ein tiefer Atemzug, ein kurzer Spaziergang an der frischen Luft oder einfach ein paar Minuten, in denen man das Handy zur Seite legt und entspannt. Und in dieser kleinen Auszeit kann der Kopf dann wieder klarer werden, der Körper lockert sich und plötzlich fühlt sich alles so ein bisschen leichter an. Also egal, ob mit einem guten Buch oder einfach nur in der Stille oder an der frischen Luft, gönnen Sie sich zwischendurch diese Momente der Ruhe. Ihr Körper und Ihr Kopf werden es Ihnen danken. Und wir helfen Ihnen dabei, hier bei Radio Wellenrausch, mit Klassik zum Entspannen und zum Durchatmen.

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Geht Ihnen das manchmal auch so, dass Sie mittags, wenn Sie Mittagspause im Büro haben, nicht so richtig wissen, was Sie sich zu essen machen sollen? Mir gehen manchmal da schon so ein bisschen die Ideen aus und es wird ja auch immer schwieriger, das zu essen, was vermeintlich auch das Richtige für einen ist. Und Essen, das müssen wir alle, das ist klar, aber Ernährung ist heute ja viel mehr als nur satt werden. Überall hört man Superfood, Low Carb, vegan, glutenfrei. Und manchmal fragt man sich, also ich mich auf jeden Fall, was soll man jetzt eigentlich noch essen? Dabei ist es manchmal viel einfacher, als wir eigentlich denken. Eine sogenannte ausgewogene Ernährung heißt nicht, dass man nie wieder Pizza oder Schokolade essen darf. Es geht eher um die Mischung. Viel frisches Gemüse, Obst, genug trinken, ab und zu auch mal bewusst genießen. Das ist auf jeden Fall wichtig, auch fürs Lebensgefühl. Denn Essen ist nicht nur Treibstoff für unseren Körper, es ist eben auch Lebensqualität. Gemeinsam kochen, neue Rezepte auszuprobieren oder einfach das Lieblingsgericht genießen beim Italiener um die Ecke. Am Ende gilt also nicht verrückt machen lassen, auf den eigenen Körper hören und mit Freude essen. Das ist ganz wichtig, denn wer entspannt ist, der lebt auch ein bisschen gesünder. Und entspannt geht es auch bei uns weiter, hier bei Radio Wellenrausch, mit der besten Klassik zwischen den Meeren.

Dein ist mein ganzes Herz. Das ist wohl eine der romantischsten Liebesschwüre der Operette. Also romantischer wird's dann heute auch nicht mehr. Franz Leha schrieb die Arie für das Land des Lächelns, wo Liebe allerdings nicht nur Herzklopfen, sondern auch kulturelle Grenzen überwinden muss. Und wenn Placido Domingo diesen Evergreen singt, schmilzt selbst Amor kurz dahin. Lehnen Sie sich zurück, Ihr Herz ist für die nächsten Minuten in besten Händen.

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1: Ich bin Stefan Schütz. Eine technische Störung bei der britischen Flugsicherung sorgt für Chaos an mehreren Flughäfen. Betroffen sind unter anderem Heathrow, Gatwick, Stansted, Manchester und Birmingham. Viele Maschinen können nicht wie geplant starten. Auch an deutschen Airports gibt es deswegen Ausfälle. Genannt werden Frankfurt, Düsseldorf und München. Es gibt wohl ein Problem im System zur Flugabwicklung. Als Reaktion auf die schlechten Ergebnisse bei der Bildungsstudie PISA fordert die Migrationsbeauftragte Pavlik ein verpflichtendes Kita- oder Vorschuljahr. Sprachfähigkeiten und soziale Kompetenzen seien wichtige Voraussetzungen für den Schulalltag, so die SPD-Politikerin. David Riemer berichtet.
2: Pavlik sprach sich außerdem für verpflichtende Tests zur Sprachentwicklung aus, um Förderbedarf möglichst frühzeitig zu erkennen. Laut PISA-Studien scheiden in Deutschland soziale Herkunft und familiäre Lebensbedingungen stärker als in anderen Ländern über den Bildungsweg. Besonders betroffen seien Kinder mit Einwanderungsgeschichte in sozial schwächeren Wohngegenden.
1: Reisende in Italien und den Niederlanden müssen sich auf Zugausfälle einstellen. In Italien dauert ein landesweiter Streik der Bahn noch bis heute Abend 21 Uhr. Morgen legt dann ein Streik den Bahnverkehr in den Niederlanden weitgehend lahm. Auch internationale Fernzüge nach Berlin und Frankfurt sind betroffen. Nur ein Pendelverkehr zum Flughafen Schiphol soll fahren. Mit einem Heimspiel gegen Villarreal startet Borussia Dortmund in die neue Saison in der Fußball-Champions League. Nicht zuletzt wegen der jüngsten Siege in der Bundesliga sind die Westfalen gegen die Spanier in der Favoritenrolle. Anpfiff der Partie ist um 21 Uhr.
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3: Nun hören Sie eine Lesung von Indiana von Georges. Song.
4: Indiana. Ich heiße Indiana. Ein Name, den der Wind über das Meer trägt. Ein Name ohne Heimat. Ich wurde geboren, wo Zuckerrohr wächst und das Meer blau wie Glas ist. Mein Vater starb, als ich noch Kind war. Meine Mutter, eine Erinnerung aus Salz und Sonne. Man brachte mich nach Frankreich. Dort war der Himmel grau und die Regeln hatten Namen. Ich wurde erzogen zu gehorchen, zu schweigen, zu lächeln. Und auch zu lächeln, wenn ich fühlte, dass ich sterbe. Dann kam Monsieur Delmar, alt, streng, verlässlich wie ein Regiment. Er gab mir seinen Namen und ich gab ihm mein Leben. Und so begann das Schweigen, das viele, viele Jahre dauerte.

Paris. Ein Haus voller Möbel, die atmen wie Wächter. Ich ging zwischen den Schatten und hörte das Ticken der Uhr. Mein Herz, das ich anpasste. Delmar sprach in Befehlen. Pflicht, Ehre, Gehorsam. Worte wie kalte Steine. Ich lernte nicht mehr zu widersprechen. Ich stickte Rosen, während draußen die Welt verging. Doch nachts, wenn er schlief, da stand ich am Fenster. Und die Sterne erinnerten mich an meine Insel. Dort roch die Luft nach Leben. Hier nach Staub und Parfum. Dann kam er. Ein Lächeln, das viel zu viel versprach. Er sprach von Freiheit, von Gefühl, von mir, als wäre ich ein Gedicht, das er gerade entdeckt. Ich glaubte ihm. Ich wollte ihm auch glauben. Er schrieb Briefe, süß wie Gift. Indianer, sie sind nicht wie die anderen. Und ich, dumm, hielt jedes Wort für Wahrheit. Eines Abends stand er vor mir. Der Regen fiel, die Welt hielt den Atem an. Als er mich küsste, vergaß ich, dass ich eine Frau war und glaubte, ich sei Mensch. Doch am Morgen war ich wieder Madame Delmar und er ein Mann auf dem Weg zur nächsten Bühne.

Ich fand seine Briefe nicht an mich, an eine andere. Und es waren dieselben Worte, dieselben Lügen, nur noch schöner geschrieben. In diesem Moment zerbrach etwas in mir. Leise, ohne Schrei. Die Gesellschaft flüsterte. Ich spürte ihre Blicke wie Nadelstiche. Und Delmar schwieg. Sein Zorn war still. Sein Stolz tödlich. Ich floh. Nicht weit, nur bis zum Garten, wo der Wind mich daran erinnerte, dass man auch ohne Flügel fallen kann. Und dann kehrte ich zurück zur Insel. Keine Befehle, keine Masken, nur die Stimmen der Zikaden, das Meer, das mich kannte. Ich wollte vergessen, doch das Herz vergisst nicht, es verwandelt nur. Dort traf ich Ralf wieder, schweigsam, unscheinbar, wie ein Stein, der den Sturm überlebt hat. Er sprach nicht von Liebe, er sprach von Wahrheit. Und ich, die so lange geschwiegen hatte, begann zu hören.

Ralf war das Gegenteil von allem, was mich zerstört hatte. Keine Glut, kein Glanz, nur Stille. Und in dieser Stille fand ich mich wieder. Indiana, sagte er, die Welt hat dich belogen. Freiheit ist kein Geschenk, nee, Freiheit ist ein Entschluss. Und ich wusste, ich kann nicht zurück. Wir gingen zum Meer, dorthin, wo die Sonne untergeht. Und ich spürte, dass der Tod kein Feind ist. Er ist kein Feind, wenn er Befreiung heißt. Vielleicht bin ich tot. Vielleicht bin ich auch endlich lebendig. Die Menschen reden von Sünde. Ich rede von Wahrheit. Ich habe geliebt. Ich habe gelitten. Ich habe verstanden. Ralf und ich. Zwei Schatten im Wind. Zwei Stimmen, die nicht mehr schweigen müssen. Wenn jemand meinen Namen ruft, trägt der Wind die Antwort fort. Indiana. Indiana. Indiana. Nichts weiter.

Was passiert eigentlich, wenn zwei Strauß-Brüder ihre Finger statt großer Trommeln sprechen lassen? Ja, dann entsteht die Pizzicato-Polka. Johann Strauß' Sohn komponierte sie 1869 gemeinsam mit seinem Bruder Josef. Und fast jeder Ton wird gezupft statt gestrichen. Das klingt federleicht, augenzwinkernd und herrlich verspielt. Lehnen Sie sich zurück und genießen Sie ein musikalisches Feuerwerk voller Charme, bei dem sich selbst die Geigen lieber zupfen lassen.

Mit dem nächsten Werk erwartet sie einer der bewegendsten Opernmomente überhaupt. E luce van le stelle ist die berühmte Arie des Malers Cavaradossi aus Giacomo Puccinis Oper Tosca. Ein Augenblick voller Sehnsucht, Liebe und Abschied. Kurz vor seiner Hinrichtung erinnert sich Cavaradossi an die glücklichen Stunden mit seiner Geliebten. Puccini hat diese Szene mit einer ergreifenden Melodie vertont, die zu den Höhepunkten der Opernliteratur zählt. Zu hören ist die Arie E luce van le stelle, gesungen von Placido Domingo, einem der bedeutendsten Tenöre unserer Zeit.

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1: Ich bin Stefan Schütz. Der mutmaßliche Saboteur hinter den Angriffen auf Stromleitungen in drei Bundesländern wollte offenbar weitermachen. NRW-Innenminister Reul sagte, es spreche alles für einen Einzeltäter. Festgenommen wurde der 48-Jährige bei Aachen. Zoe Tassovali berichtet.
2: Als die Polizei den Mann schnappte, hatte er weitere Sprengmittel dabei. Auch in einem Zelt im Unterholz fanden die Beamten Sprengladungen. NRW-Innenminister Reul sagt deshalb ziemlich deutlich, der war immer noch unterwegs und wollte weitermachen. Dieses Spiel ist beendet worden. Die Ermittler prüfen trotzdem weiter, ob noch jemand beteiligt war.
1: Bundesfinanzminister Klingbeil hat zum Auftakt der Haushaltswoche seine Pläne für das kommende Jahr verteidigt. Investitionspolitik und Reformen wirkten, sagte er im Bundestag. Das zeige sich an der stärker wachsenden Wirtschaft. Geplant sind im nächsten Jahr Ausgaben von mehr als 555 Milliarden Euro. Die Opposition wirft ihm unerlaubte Umbuchungen vor. Außerdem sei es falsch, beim Wohngeld und beim Klimaschutz zu sparen, so die Grünen. Bundesbildungsministerin Prien sieht auch die Eltern in der Pflicht. Das ist ihre Reaktion auf das schlechte Abschneiden 15-Jähriger beim PISA-Schultest. Bildung dürfe nicht allein Sache der Schulen sein, so die CDU-Politikerin. Es mache einen riesigen Unterschied, ob Eltern früh vorlesen oder nicht. Als weitere Gründe nennt Prien Social-Media-Nutzung und eine zu späte Reaktion auf die Folgen der Zuwanderung. Dass Menschen aus dem Ausland bei uns studieren, rechnet sich für Deutschland wirtschaftlich. Das zeigt ein Gutachten des Instituts der deutschen Wirtschaft. Schon 2 Jahre nach ihrem Abschluss zahlen sie über Steuern und Sozialabgaben mehr in die Staatskassen ein, als sie an Leistungen bekommen haben. Die Forderung ist deshalb mehr Studienplätze und eine bessere Willkommenskultur.
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3: 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Das erfolgreiche Konzert wird noch einmal zu hören sein, und zwar am Samstag, dem 19. September. Da präsentiert die Internationale Chorakademie unter der Leitung von Rolf Beck Gioachino Rossinis Petite Messe Solennelle erneut bei uns am Flughafen in Lübeck. Dieses Mal wird das Konzert sogar live aufgenommen, was den Abend natürlich zu etwas ganz Besonderem macht. 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Freuen Sie sich auf einen schönen Konzertabend mit der Internationalen Chorakademie Lübeck.

Johann Sebastian Bach verstand es wie kaum ein anderer, Musik und Emotionen miteinander zu verbinden. In der Arie »Mit Verlangen drücke ich deine zarten Wangen« zeigt er seine überraschend zärtliche, fast intime Seite. Das Stück stammt aus einer weltlichen Kantate und erzählt mit Leichtigkeit, Wärme und einem feinen Augenzwinkern von Nähe und Zuneigung. Freuen Sie sich auf Musik voller Eleganz und barocker Lebensfreude. Hier ist Johann Sebastian Bach mit der Arie »Mit Verlangen drücke ich deine zarten Wangen«.

Antonio Vivaldis Zyklus Die vier Jahreszeiten gehört zu den bekanntesten Werken der klassischen Musik und zeigt eindrucksvoll, wie lebendig Musik Geschichten erzählen kann. Wir hören jetzt das Lago aus dem Konzert der Winter. Nach der klirrenden Kälte und den stürmischen Klängen des ersten Satzes schenkt Vivaldi einen Moment wohltuender Geborgenheit. Vor dem inneren Auge entsteht das Bild eines Menschen, der sich vor dem knisternden Kaminfeuer aufwärmt, während draußen Regen und eisiger Wind gegen die Fenster schlagen. Mit seiner ruhigen Melodie und der sanften Begleitung gehört dieser Satz zu den poetischsten Momenten der vier Jahreszeiten. Hier ist das Lago aus Der Winter von Antonio

Es gibt Musik, die braucht keine Taschenlampe. Sie sorgt ganz alleine für Gänsehaut. Johann Sebastian Bachs Toccata und Fuge in D-Moll ist so ein Fall. Kaum ein Orgelwerk ist berühmter. Dramatische Akkorde, virtuose Läufe und eine Melodie, die seit Jahrhunderten Kirchen, Konzertsäle und sogar Gruselfilme erobert. Lehnen Sie sich zurück und erleben Sie, wie ein einziges Instrument klingt, als hätte es ein ganzes Orchester verschluckt.

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1: Ich bin Stefan Schütz. Die Europäische Union lässt der Ukraine nun neue Finanzhilfen zum Kauf von US Patriot Flugabwehrraketen zukommen. Damit reagiert Brüssel auf Bitten von Präsident Zelensky, der auf leere Munitionslager hingewiesen hatte. Auch Deutschland und Großbritannien haben weitere Zusagen für die Flugabwehr gegen russische ballistische Raketen gemacht. Insgesamt sollen nun weitere 3,2 Milliarden Euro an die Ukraine ausgezahlt werden. Deutschland ist weiter ein erfindungsreiches Land. In der Rangliste der 100 innovativsten Weltregionen liegt Deutschland mit 7 Städten bzw. Ballungsräumen auf Platz 3 hinter den USA und China. Gewichtet werden internationale Patentanmeldungen, wissenschaftliche Veröffentlichungen und Investitionen in innovative Jungunternehmen. Eine technische Störung bei der britischen Flugsicherung sorgt für Chaos an mehreren Flughäfen. Betroffen sind unter anderem Heathrow, Gatwick, Stansted, Manchester und Birmingham. Viele Maschinen können nicht wie geplant starten. Auch an deutschen Airports gibt es deswegen Ausfälle. Genannt werden Frankfurt, Düsseldorf und München. Es gibt wohl ein Problem im System zur Flugabwicklung. Mit dem Start der Ligaphase beginnt die neue Fußball-Champions-League-Saison. Aus der Bundesliga sind München, Dortmund, Leipzig und Stuttgart dabei. Als erstes startet heute Borussia Dortmund, Moritz Einzel berichtet.
2: Es könnte ein ganz dankbares Auftaktspiel sein für den BVB. Die Dortmunder empfangen zu Hause den spanischen Vertreter FC Villarreal. Diese Partie gab es bereits in der vergangenen Saison in der Champions League Ligaphase und da gewann der BVB klar und deutlich mit 4:0. Gegen einen ähnlichen Spielverlauf hätten die Schwarz-Gelben heute sicher nichts einzuwenden. Anstoß ist um 21 Uhr.
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1: Ich bin Florian Klaus. Linken-Fraktionschefin Reicheneck wirft der Bundesregierung eine verfehlte Bildungspolitik vor. Hintergrund ist das mäßige Abschneiden 15-jähriger Schülerinnen und Schüler in der PISA-Schulstudie. Reicheneck sagte der Rheinischen Post, sie ist wütend, dass der Bildungserfolg so stark von der sozialen Herkunft abhängt und fordert Investitionen in Personal, Schulen und Kitas. Der mutmaßliche Saboteur hinter den Angriffen auf Stromleitungen in drei Bundesländern wollte offenbar weitermachen. NRW-Innenminister Reul sagte, es spreche alles für einen Einzeltäter. Festgenommen wurde der 48-Jährige bei Aachen, Soita Sowali berichtet.
2: Als die Polizei den Mann schnappte, hatte er weitere Sprengmittel dabei. Auch in einem Zelt im Unterholz fanden die Beamten Sprengladungen. NRW-Innenminister Reul sagt deshalb ziemlich deutlich, der war immer noch unterwegs und wollte weitermachen. Dieses Spiel ist beendet worden. Die Ermittler prüfen trotzdem weiter, ob noch jemand beteiligt war.
1: An Tabakrauch sterben, ohne selbst zu rauchen. Das passiert weltweit immer noch millionenfach. 2023 hat das Passivrauchen fast 1,7 Millionen Menschen das Leben gekostet. Das zeigt eine neue Studie, die im britischen Fachmagazin The Lancet veröffentlicht wurde. Besonders häufig entstand durch das Passivrauchen eine Durchblutungsstörung des Herzmuskels. Rauchen gilt als die häufigste vermeidbare Todesursache. Die Einbruchsserie in Frankreichs Museen reißt nicht ab. Nun trifft es das Renoir-Museum in Südfrankreich. Dort hatten es Unbekannte auf vier wertvolle Gemälde des Malers Pierre-Auguste Renoir abgesehen. Ihr Wert wird auf 9 Millionen Euro taxiert. Die Täter sollen Schwächen eines Wachwechsels ausgenutzt haben. Zwei der Bilder haben sie auf der Flucht zurückgelassen.
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3: Das Käthchen von Heilbronn von Heinrich von Kleist. Teil 1. Ritterwelt, Traumlogik und ein Dichter voller Spannung. Heinrich von Kleists Schauspiel Das Käthchen von Heilbronn gehört zu den seltsamsten und poetischsten Werken der deutschen Romantik. Auf den ersten Blick wirkt das Stück wie ein Ritterspiel voller Burgen, Turniere, Gerichtsverhandlungen und Liebeswirren. Doch darunter liegt etwas ganz anderes. Eine traumhafte Welt, in der Weissagung, Sehnsucht, Standesgrenzen und innere Gewissheit miteinander verschmelzen. Kleist erzählt hier von einem jungen Mädchen, das einer Liebe folgt, die sie selbst kaum erklären kann, und von einer Welt, die diese Hingabe zunächst nicht versteht. Kleist, 1777 geboren, ist einer der großen Ausnahmedichter der deutschen Literatur. Seine Werke leben von extremen Situationen, von sprachlicher Verdichtung und von Figuren, die oft wie unter elektrischer Spannung stehen. Auch im Käthchen von Heilbronn begegnen wir keiner ruhigen, realistischen Welt, sondern einem Geschehen, das zwischen Märchen, Gerichtsdrama und Ritterromanze schwebt. Im Mittelpunkt steht Käthchen, die Tochter eines Heilbronner Schmieds. Sie fühlt sich mit geheimnisvoller Sicherheit zum Grafen Wetter von Strahl hingezogen und folgt ihm gegen alle Vernunft. Was zunächst wie blinde Schwärmerei wirkt, erweist sich nach und nach als Teil einer größeren Fügung. So wird das Stück zu einer Geschichte über Liebe, Stand und Bestimmung und über die Frage, ob innere Wahrheit manchmal stärker sein kann als alles, was nach außen dagegen spricht.

Teil 2. Ein Mädchen folgt einer unergründlichen Macht. Zu Beginn des Stücks steht ein Gerichtsverfahren. Käthchen ist dem Grafen Wetter vom Strahl in auffälliger Weise nachgelaufen. Ja, sie scheint ihm wie magnetisch verfallen zu sein. Ihr Vater, der Schmied Theobald, ist verzweifelt und sucht Recht. Er kann nicht verstehen, warum seine Tochter ihre Herkunft, ihre Sicherheit und ihre ganze bisherige Welt hinter sich lässt, um einem adeligen Ritter zu folgen, der ihr kaum etwas verspricht. Schon in diesen ersten Szenen zeigt Kleist, dass Käthchen nicht einfach verliebt im gewöhnlichen Sinne ist. Sie gehorcht keiner Laune und keinem berechnenden Wunsch. Vielmehr folgt sie einer inneren Gewissheit, die ihr selbst wie naturhaft gegeben zu sein scheint. Sie liebt nicht abwägend, sondern bedingungslos. Darin liegt das Anrührende, aber auch das Verstörende dieser Figur. Der Graf selbst ist über diese Hingabe irritiert. Er fühlt sich zu Käthchen hingezogen, weist sie aber zugleich von sich, weil die Standesgrenzen unübersehbar sind. Ein Ritter von hohem Rang und die Tochter eines Schmieds, das scheint gesellschaftlich ausgeschlossen. So entsteht von Anfang an eine Spannung zwischen innerer Wahrheit und äußerer Ordnung. Käthchen bleibt dabei eigentümlich rein in ihrer Haltung. Sie fordert nichts, sie argumentiert kaum, sie folgt. Gerade dieses stille, unbeirrbare Wesen gibt der Figur ihre außergewöhnliche Kraft. In einer Welt voller Titel, Ansprüche und Intrigen wirkt sie wie etwas Unverstelltes. Und genau darum beginnt sich alles um sie herum allmählich zu verändern.

Dritter Teil. Graf Wetter, Kunigunde und das Spiel der Täuschungen. Dem Käthchen steht im Stück eine ganz andere Frauenfigur gegenüber. Kunigunde von Turneck. Wo Käthchen innere Wahrheit verkörpert, erscheint Kunigunde als Kunstfigur der Oberfläche. Sie ist schön, berechnend, ehrgeizig und daran interessiert, den Grafen Wetter für sich zu gewinnen. In ihr verdichten sich Adelsstolz, Eitelkeit und Manipulation. Graf Wetter selbst steht dadurch zwischen zwei Polen. Auf der einen Seite Käthchen, das ihm mit wortloser Treue folgt, auf der anderen Seite Kunigunde, die gesellschaftlich passend erscheint und doch etwas Kaltes und Künstliches ausstrahlt. Lange erkennt der Graf nicht klar, was diese beiden Frauen für ihn bedeuten. Auch darin liegt eine typische Kleist-Konstellation. Die Wahrheit muss durch Irrtum, Verblendung und Prüfung hindurch erst sichtbar werden. Das Geschehen führt durch Turniere, Reisen und immer neue Bewährungen. Käthchen folgt dem Grafen weiter, selbst unter Gefahr, selbst in Situationen, die für andere demütigend wären. Doch bei ihr hat diese Hingabe nichts Niedriges. Sie erscheint vielmehr wie Ausdruck eines tiefen inneren Wissens, das ihrer Umgebung noch fehlt. Kunigunde dagegen arbeitet mit Schein und Inszenierung. Je weiter das Stück voranschreitet, desto deutlicher wird, dass sie nicht für Liebe steht, sondern für Besitzwunsch und soziale Strategie. So verdichtet Kleist das Geschehen zu einem Spiel der Gegensätze. Wahrheit gegen Maske, Demut gegen Eitelkeit und innere Sicherheit gegen äußeren Glanz.

Vierter Teil: Feuerprobe, Gefahr und die Bewährung der Liebe. Einer der eindrucksvollsten Züge des Dramas liegt darin, wie Kleist Käthchens Liebe immer neuen Proben aussetzt. Sie ist keine stille Empfindung im Hintergrund, sondern eine Kraft, die in die Wirklichkeit eingreift. Käthchen geht durch Gefahr, Schmerz und Erniedrigung, ohne ihre innere Haltung aufzugeben. Gerade dadurch gewinnt ihre Figur eine fast überwirkliche Leuchtkraft. Besonders wichtig ist die Szene, in der Käthchen in Lebensgefahr gerät und sich dennoch unbeirrt auf den Grafen bezogen zeigt. Solche Momente machen deutlich, dass ihre Liebe nicht auf Gegenseitigkeit im gewöhnlichen Sinne beruht. Sie ist nicht davon abhängig, ob sie belohnt wird. Vielmehr wirkt sie wie ein innerer Auftrag, dem Käthchen mit einer fast heiligen Einfalt folgt. Graf Wetter beginnt unter dem Eindruck dieser Treue allmählich umzudenken. Zwar bleibt er noch in Unsicherheit gefangen, aber die Konstanz von Käthchens Verhalten lässt sich nicht mehr als bloßes Versehen oder krankhafte Schwärmerei abtun. Immer mehr entsteht der Eindruck, dass hinter dieser Verbindung eine tiefere Wahrheit steht. Zugleich zeigt Kleist, wie stark die Welt des Adels und der ständischen Ordnung mit Äußerlichkeiten beschäftigt ist. Namen, Herkunft und Rang scheinen über allem zu stehen. Doch genau diese Ordnung gerät ins Wanken, weil Käthchens Liebe sich nicht nach ihr richtet. Damit gewinnt das Stück eine überraschend moderne Spannung. Es fragt, ob soziale Grenzen wirklich das letzte Wort über das menschliche Glück haben dürfen.

Fünfter Teil: Das Geheimnis der Herkunft und die Fügung des Geschehens. Im letzten Drittel des Stücks beginnen sich die verschlungenen Fährten zu klären. Was lange wie ein Märchen aus Zufall, Traum und unerklärlicher Anziehung wirkte, führt nun zu einer Enthüllung. Es zeigt sich, dass Käthchens Herkunft nicht so einfach ist, wie alle glaubten. Gerade diese Wende ist für das Drama entscheidend, denn sie verbindet die innere Wahrheit ihrer Liebe mit der äußeren Ordnung der Welt. Käthchen erweist sich nämlich nicht bloß als Schmiedstochter. In ihr liegt eine höhere Herkunft verborgen. Damit wird deutlich, dass ihre Bindung an den Grafen nicht nur seelisch oder symbolisch begründet ist, sondern auch auf einer geheimnisvollen Fügung beruht. Das, was ihre Umwelt als unerhört oder unmöglich ansah, bekommt nun eine neue Lesbarkeit. Diese Enthüllung kann man kritisch sehen, weil sie die Staatsgrenzen nicht aufhebt, sondern am Ende gewissermaßen bestätigt. Zugleich aber bleibt die eigentliche Kraft des Stücks doch darin, dass Käthchens innere Wahrheit früher da war als jede äußere Legitimierung. Sie wusste, was die Welt noch nicht wusste. Für den Grafen bedeutet diese Entwicklung ebenfalls eine Wandlung. Er muss lernen, seinem eigenen inneren Erkennen mehr zu trauen als bloßen Konventionen. Kunigundes Rolle fällt dagegen immer deutlicher in sich zusammen. Ihre Oberfläche verliert Macht, je stärker die verborgene Wahrheit ans Licht.

Sechster Teil. Märchenhafte Erlösung und Kleists sonderbare Poesie. Am Ende führt das Käthchen von Heilbronn in eine versöhnliche, beinahe märchenhafte Lösung. Die Liebenden dürfen zusammenfinden. Das Geheimnis ist gelüftet und die Welt scheint für einen Augenblick in eine staunende Ordnung zu fallen. Doch gerade dieses Ende wirkt bei Kleist nicht schlicht kitschig oder harmlos. Es bleibt von jener sonderbaren Spannung durchzogen, die das ganze Werk bestimmt. Denn das Stück ist weit mehr als eine Ritterromanze. Es erzählt von einer Liebe, die gegen Wahrscheinlichkeit, Stand und Vernunft steht und gerade deshalb eine eigentümliche Wahrhaftigkeit gewinnt. Käthchen bleibt eine außergewöhnliche Figur. »Käthchen, mein Mädchen«, sagt Wetter von Strahl. Sie bleibt eine außergewöhnliche Figur, weil sie nicht kämpft, nicht argumentiert und sich doch durch ihre unbeirrbare Treue durchsetzt. In einer lauten Welt wirkt ihre stille Gewissheit stärker als jede Pose. Zugleich zeigt das Drama Kleists besondere dichterische Kraft. Er verbindet Gerichts- und Abenteuerstoff mit Vision, Märchenlogik und seelischer Intensität. Die Wirklichkeit erscheint hier nie ganz fest. Immer ist sie durchlässig für Zeichen, Vorahnungen und unerklärliche Bindungen. Gerade darin liegt die bleibende Faszination dieses Werkes. Es fragt, ob Liebe nur eine Sache freier Wahl ist oder ob es auch tiefere, dunklere, vielleicht schönere Formen von Bestimmung gibt. Und es zeigt, dass das, was die Welt zunächst für unmöglich hält, manchmal gerade das Wahrste sein kann.

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1: Ich bin Florian Klaus. Die SPD-Bundestagsfraktion fordert nach dem weiteren Abrutschen deutscher Schüler beim PISA-Test ein Krisentreffen auf Bundesebene. Deutschland brauche jetzt einen Bildungsgipfel von Bund, Ländern und Kommunen, sagte die stellvertretende Fraktionschefin Schmidt. Tine Klimach berichtet.
2: Lesen, Mathe, Naturwissenschaften. Die getesteten 15-Jährigen waren so schlecht wie noch nie. Die Testergebnisse zeigten klar, die Trennlinie laufe zwischen Jugendlichen aus sozial privilegierten und sozial benachteiligten Familien, so die Studienmacher. Deren Vorschläge? Schon im Vorschulalter sollten mögliche Lernprobleme entdeckt und angegangen werden. Und schlicht mehr Geld, vor allem für Schulen mit vielen Kindern in schwierigen Lebenslagen.
1: Mehrfach ist das deutsche Stromnetz zuletzt Ziel von Sabotageangriffen gewesen. Jetzt hat die Polizei nach tagelanger Fahndung einen verdächtigen 48-Jährigen gefasst. Die Ermittler glauben, dass er in mehreren Bundesländern versucht haben soll, Stromleitungen in der Nähe von Kohlekraftwerken zu sabotieren. Mehrfach ist das gelungen. Bei der Festnahme hatte der Mann laut Polizei Sprengmittel bei sich. SPD-Chef Klingbeil wirbt weiter für Reformen, schließt Korrekturen am Kurs der Bundesregierung aber nicht aus. Die SPD wolle das Land modernisieren, hat er der ARD gesagt. Dazu gehörten auch Veränderungen und Reformen. Das könne aber nicht nur bedeuten, den Sozialstaat abzubauen, sondern es müsse auch wirkliche Verbesserungen geben, so Klingbeil. Gibt es Skiweltmeisterschaften in Zukunft fast jedes Jahr? Manche Kritiker fühlen sich von dieser Idee des neuen Chefs des Internationalen Ski- und Snowboardverbands Ospild an die umstrittenen WM-Expansionspläne im Fußball erinnert. Der hat den Vorschlag verteidigt. Der WM-Titel bedeute für die Athleten auch finanziell sehr viel. Mehr Weltmeisterschaften würden ihnen zugutekommen. Außerdem hätten kleinere Länder mit einer WM mehr Ziele, so Ospild.
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1: Ich bin Florian Klaus. Die tagelange Fahndung ist beendet. Nach den Angriffen auf Stromleitungen in drei Bundesländern ist der mutmaßliche Täter gefasst. Polizisten entdeckten den 48-Jährigen nahe dem Kraftwerk Weißweiler bei Aachen. NRW-Innenminister Reuß sagt, der Mann wollte offenbar weitermachen. Suita Sowali berichtet.
2: Bei seiner Festnahme hatte der Mann Sprengmittel dabei. Weitere fanden die Ermittler in einem Zelt ganz in der Nähe. Roll geht derzeit von einem Einzeltäter aus. Die Ermittler wollen weitere Täter aber nicht ausschließen. In mehreren Bekennerbriefen schreibt der 48-Jährige vom Kampf gegen fossile Energie. Mit selbstgebauten Raketen soll er Drähte auf Hochspannungsleitungen geschossen und so Kurzschlüsse ausgelöst haben.
1: CSU-Chef Söder ist gegen ein Verbotsverfahren gegen die AfD. Das hat er in der ARD gesagt. Man müsse sich inhaltlich mit der AfD auseinandersetzen, die viele inhaltliche Schwachstellen habe. Sie sei natürlich keine normale Partei, ihr Gedankengut in Teilen menschenverachtend, so Söder. Nach der Wahl in Sachsen-Anhalt müsse ein demokratisches Ergebnis aber akzeptiert werden. Im aktuellen Entwurf für den kommenden Bundeshaushalt sind Kürzungen beim Klima- und Transformationsfonds vorgesehen. Das könnte im Parlament aber noch gestoppt werden, hat der umweltpolitische Sprecher der Union Helfrich in Aussicht gestellt. Es gehe um die Glaubwürdigkeit der Klimapolitik, sagte er. Aus dem Fonds kommen zum Beispiel Fördergelder für E-Autos und neue Heizungen. Die Ligaphase der Champions League hat begonnen und für die Fußballer von Borussia Dortmund war es ein guter Start. Mit 3:2 hat der BVB gegen den FC Villarreal gewonnen. Und auch die deutschen Basketballerinnen konnten einen Erfolg verbuchen. Sie stehen zum ersten Mal im Viertelfinale einer Weltmeisterschaft. Gegen Südkorea gab es bei dem Heimturnier in Berlin einen klaren Sieg. 94:56 der Endstand. Nächster Gegner ist Belgien.
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1: Ich bin Florian Klaus. Der mutmaßliche Saboteur, der in mehreren Bundesländern das Stromnetz angegriffen haben soll, wollte wohl weitermachen. Das hat NRW-Innenminister Reul nach der Festnahme des 48-Jährigen gesagt. Bei ihm waren Sprengmittel gefunden worden. Im Moment spricht laut Reul alles für einen Einzeltäter, die Ermittlungen gehen aber weiter. Die SPD-Bundestagsfraktion fordert nach dem weiteren Abrutschen deutscher Schüler beim PISA-Test ein Krisentreffen auf Bundesebene. Deutschland brauche jetzt einen Bildungsgipfel von Bund, Ländern und Kommunen, sagte die stellvertretende Fraktionschefin Schmidt. Tine Klimach berichtet.
2: Lesen, Mathe, Naturwissenschaften. Die getesteten 15-Jährigen waren so schlecht wie noch nie. Die Testergebnisse zeigten klar, die Trennlinie laufe zwischen Jugendlichen aus sozial privilegierten und sozial benachteiligten Familien, so die Studienmacher. Deren Vorschläge, schon im Vorschulalter sollten mögliche Lernprobleme entdeckt und angegangen werden. Und schlicht mehr Geld, vor allem für Schulen mit vielen Kindern in schwierigen Lebenslagen.
1: Israel reagiert auf britische Sanktionen gegen Siedlungen im Westjordanland. So soll das britische Konsulat in Jerusalem geschlossen werden. Außerdem dürften mehrere britische Politiker und Aktivisten nicht mehr einreisen, hieß es. Großbritannien verbietet die Einfuhr von Waren aus illegalen israelischen Siedlungen. Weitere Länder wie Frankreich und Kanada wollen sich anschließen. Deutschland ist nicht dabei. Borussia Dortmund ist mit einem Sieg in die Fußball-Champions League gestartet. Mit 3:2 hat der BVB gegen den FC Villarreal gewonnen. Und die deutschen Basketballerinnen stehen zum ersten Mal im Viertelfinale einer Weltmeisterschaft. Das Team von Bundestrainer Olaf Lange hat Südkorea bei dem Heimturnier in Berlin klar mit 94:56 besiegt. Nächster Gegner ist Belgien.
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1: Ich bin Florian Klaus. Mehrfach ist das deutsche Stromnetz zuletzt Ziel von Sabotageangriffen gewesen. Jetzt hat die Polizei nach tagelanger Fahndung einen verdächtigen 48-Jährigen gefasst. Die Ermittler glauben, dass er in mehreren Bundesländern versucht haben soll, Stromleitungen in der Nähe von Kohlekraftwerken zu sabotieren. Mehrfach ist das gelungen. Bei der Festnahme hatte der Mann laut Polizei Sprengmittel bei sich. Die saarländische Ministerpräsidentin Rehlinger will, dass der Eigenanteil an den Kosten für einen Platz im Pflegeheim gedeckelt wird. Im Gespräch mit den Funke-Zeitungen sprach sie sich dafür aus, dass das Teil der Pflegereform wird. Konkret ist sie dafür, den Eigenanteil bei 1.500 Euro zu deckeln. Das sei finanzierbar und entlaste Pflegebedürftige und ihre Angehörigen vielfach massiv, so Rehlinger. Keine Zeichen für Entspannung im Handelsstreit zwischen den USA und Kanada. Die US-Regierung hat Einfuhrverbote für bestimmte Produkte aus dem Nachbarland angekündigt. Einige Molkereiprodukte, alkoholische Getränke und Motorräder sollen ab dem 29. September nicht mehr in die Vereinigten Staaten eingeführt werden dürfen. Erst kürzlich hatte Kanada mit Gegenzöllen